0: Ich bin Joshua Heise. Trotz der Kabinettsumstellung erwartet der Großteil der Menschen in Deutschland wenig von der Bundesregierung. Laut einer INSA-Umfrage im Auftrag der Bild am Sonntag glauben 65%, dass Schwarz-Rot in diesem Jahr noch wenig reißen wird, was Reformen angeht. Zudem glauben mehr als die Hälfte der Leute, dass die Regierung nicht bis zum Ende der Wahlperiode durchhält. Nach dem Ansturm zehntausender Migranten auf die spanische Exklave Ceuta in Nordafrika geben 22 der 27 EU-Staats- und Regierungschefs, darunter auch Kanzler Merz, indirekt Madrid die Schuld. Ursula Winkler berichtet.
1: Die EU-Staats- und Regierungschefs deuten an, dass eine Maßnahme der spanischen Regierung für den Ansturm gesorgt haben könnte. Madrid hatte im Kampf gegen den Arbeitskräftemangel die Legalisierung von rund 500.000 irregulären Migranten eingeleitet. Profitieren sollten davon eigentlich Asylbewerber, die ihren Antrag längst gestellt haben, keine Neuankömmlinge. In Ceuta konnten die Migranten dann weder bleiben noch weiterreisen.
0: Die Bundesregierung will die abschlagsfreie Rente mit 63 abschaffen. Das gefällt vielen nicht, vor allem nicht den Ostministerpräsidenten Kretschmer, Schulze und Vogt. Ihnen zufolge ist die abschlagsfreie Rente nach 45 Beitragsjahren vor allem für den Osten wichtig. Unterstützung bekommen sie von SPD-Generalsekretär Klüssendorf. Der sagt aber auch, dass die Idee der Abschaffung von der Union kam. In Ingolstadt ist an einer Ampel auf ein wartendes Auto geschossen worden. Der Fahrer blieb unverletzt. Die Polizei hat nach einer Sofortfahndung zwei 23-jährige Deutsche festgenommen und bei einer Wohnungsdurchsuchung mehrere Waffen sichergestellt. Ein Haftrichter ordnete Untersuchungshaft wegen versuchten Totschlags an. Am östlichen Alpenrand sind noch letzte Schauer und Gewitter unterwegs. Ansonsten ist der Himmel klar oder locker bewölkt. Teilweise gibt's auch mal Nebel. Die Tiefstwerte 18 bis 8 Grad. Morgen wird's wieder heiß. 25 bis 32 Grad. Dazu scheint wieder oft die Sonne. Im Süden gibt's ein paar Wolken. Abends kann es an den Alpen vereinzelt gewittern.

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1: Ich bin Joshua Heise. Trotz der Kabinettsumstellung erwartet der Großteil der Menschen in Deutschland wenig von der Bundesregierung. Laut einer INSA-Umfrage im Auftrag der Bild am Sonntag glauben 65%, dass Schwarz-Rot in diesem Jahr noch wenig reißen wird, was Reformen angeht. Zudem glauben mehr als die Hälfte der Leute, dass die Regierung nicht bis zum Ende der Wahlperiode durchhält. In Ingolstadt ist an einer Ampel auf ein wartendes Auto geschossen worden. Der Fahrer blieb unverletzt. Die Polizei hat nach einer Sofortfahndung zwei 23-jährige Deutsche festgenommen und bei einer Wohnungsdurchsuchung mehrere Waffen sichergestellt. Ein Haftrichter ordnete Untersuchungshaft wegen versuchten Totschlags an. Am östlichen Alpenrand sind noch letzte Schauer und Gewitter unterwegs. Ansonsten ist der Himmel klar oder locker bewölkt. Teilweise gibt's auch mal Nebel. Die Tiefstwerte 18 bis 8 Grad. Morgen wird's wieder heiß. 25 bis 32 Grad. Dazu scheint wieder oft die Sonne. Im Süden gibt's ein paar Wolken. Abends kann es an den Alpen vereinzelt gewittern.

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1: Ich bin Joshua Heise. Der Ansturm von Zehntausenden Migranten auf die spanische Exkursion

0: Respekt und Solidarität für Spanien.
1: Nach dem CSD-Anschlag in Berlin stellt sich die Frage, wie können Gefährder besser überwacht werden? Unionsfraktionschef Frei will dafür schnellstmöglich Gesetzesänderungen auf den Weg bringen. Der Bild am Sonntag sagte er, die Bürger erwarteten jetzt Konsequenzen von der Politik. Bei dem islamistischen Terroranschlag auf den CSD in Berlin war eine Frau getötet und 31 weitere Menschen verletzt worden. Im Schlauchboot auf der Isar feiern, das ist mittlerweile ziemlich beliebt, die Polizei warnt aber auch vor Gefahren, gerade weil bei diesen Aktionen oft viel Alkohol fließt. Die Polizei hat deshalb mehrere Schlauchboote auf der Isar bei München kontrolliert. Das Ergebnis? Mindestens 8 Verstöße gegen das Alkohollimit von 0,5 Promille. Auch Glasflaschen hat die Polizei gefunden, die sind verboten. DFB-Präsident Neuendorf fordert grundlegende Änderungen bei der FIFA. Gemeinsam mit der UEFA und anderen Verbänden solle für eine andere Kultur im Weltfußballverband gesorgt werden, so Neuendorf. Zuvor hatte die UEFA-Präsident Infantino das Vertrauen entzogen und Untersuchungen angekündigt. Hintergrund waren seine mittlerweile zurückgezogenen Pläne, Investoren an FIFA-Turnieren zu beteiligen. Am östlichen Alpenrand sind noch letzte Schauer und Gewitter unterwegs. Ansonsten ist der Himmel klar oder locker bewölkt. Teilweise gibt's auch mal Nebel. Die Tiefstwerte 18 bis 8 Grad. Morgen wird's wieder heiß. 25 bis 32 Grad. Dazu scheint wieder oft die Sonne. Im Süden gibt's ein paar Wolken. Abends kann es an den Alpen vereinzelt gewittern.

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1: Ich bin Joshua Heise. Der Ansturm von Zehntausenden Migranten auf die spanische Exklave Ceuta hat eine politische Diskussion über die Grenzsicherung ausgelöst. So fordert CSU-Europapolitiker Weber mehr Befugnisse für die europäische Grenzschutzagentur Frontex. Uli Reitinger berichtet.
2: Der konservative Weber unterstellt der linken spanischen Regierung, die EU-Außengrenzen nicht sichern zu wollen. Dann müsse Frontex eben auch Kommandogewalt bekommen, sagte Weber bei RTL. Rückendeckung bekommt die spanische Regierung von SPD-Chef Klingbeil. Er fordert Respekt und Solidarität für Spanien.
1: Im Schlauchboot auf der Isar feiern. Das ist mittlerweile ziemlich beliebt. Die Polizei warnt aber auch vor Gefahren, gerade weil bei diesen Aktionen oft viel Alkohol fließt. Die Polizei hat deshalb mehrere Schlauchboote auf der Isar bei München kontrolliert. Das Ergebnis? Mindestens 8 Verstöße gegen das Alkohollimit von 0,5 Promille. Auch Glasflaschen hat die Polizei gefunden. Die sind verboten. Am östlichen Alpenrand sind noch letzte Schauer und Gewitter unterwegs. Ansonsten ist der Himmel klar oder locker bewölkt. Teilweise gibt's auch mal Nebel. Die Tiefstwerte 18 bis 8 Grad. Morgen wird's wieder heiß, 25 bis 32 Grad. Dazu scheint wieder oft die Sonne, im Süden gibt's ein paar Wolken. Abends kann es an den Alpen vereinzelt gewittern.

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1: Ich bin Joshua Heise. In der Europäischen Union treten heute strengere Regeln für bestimmte KI-Systeme in Kraft. Wie ChatGPT und Co. ihre Inhalte jetzt kennzeichnen müssen, weiß Dieter Ebeling.
2: Eine Art Wasserzeichen schlägt ein Praxisleitfaden der EU-Kommission vor. Oder auch eine Einblendung, wenn man mit dem Mauszeiger über ein von KI verfälschtes Gesicht fährt. Aber man wolle beispielsweise bei Satire oder anderer Kunst den Genuss des Kunstwerkes auch nicht zu sehr stören, heißt es. Wie das dann genau aussieht, werden wir ja noch sehen.
1: Der Ansturm auf die spanische Exklave Ceuta hat eine neue Diskussion über die EU-Migrationspolitik entfacht. Bundesaußenminister Wadefuhl

und politischen Schnellschüssen. Es sei wichtig, die Diskussion auf der Grundlage rechtsstaatlicher Prinzipien und einer sachlichen Analyse zu führen, heißt es in einem Papier, das dem Redaktionsnetzwerk Deutschland vorliegt. In Moskau sind bei einem mutmaßlichen Anschlag 3 Menschen getötet und mindestens 20 weitere verletzt worden. Laut russischem Antiterrorkomitee trug eine Frau eine selbstgebaute Bombe mit sich. Sie ist neben einem Wachmann und einem Restaurantgast auch unter den Toten. Medienberichten zufolge fand in dem Lokal eine private Feier eines ranghohen russischen Militärs statt. Je südlicher wir gehen, umso mehr Wolken finden sich heute in Bayern. Vor allem am Alpenrand entstehen gegen Abend wieder lokale Schauer und Gewitter, sonst bleibt es trocken. Die Höchstwerte heute 25 bis 32 Grad. Die Nacht zum Montag wird dann vielerorts klar oder höchstens leicht bewölkt und ab der neuen Woche ist wieder sonnig heißes Hochsommerwetter angesagt. Zwischendurch kann es dann auch mal wieder Hitzegewitter geben.

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1: Ich bin Joshua Heise. In der Europäischen Union treten heute strengere Regeln für bestimmte KI-Systeme in Kraft. Wie ChatGPT und Co. ihre Inhalte jetzt kennzeichnen müssen, weiß Dieter Ebeling.
2: Eine Art Wasserzeichen schlägt ein Praxisleitfaden der EU-Kommission vor. Oder auch eine Einblendung, wenn man mit dem Mauszeiger über ein von KI verfälschtes Gesicht fährt. Aber man wolle beispielsweise bei Satire oder anderer Kunst den Genuss des Kunstwerkes auch nicht zu sehr stören, heißt es. Wie das dann genau aussieht, werden wir ja noch sehen.
1: Der Ansturm auf die spanische Exklave Ceuta hat eine neue Diskussion über die EU-Migrationspolitik entfacht. Bundesaußenminister Badefuhl fordert in der Bild am Sonntag von der EU-Kommission, jetzt den Schutz der EU-Außengrenzen zu priorisieren, um den Schengen-Raum nicht weiter zu gefährden. Mittlerweile sind die meisten der knapp 60.000 Migranten nach Marokko zurückgekehrt. Je südlicher wir gehen, umso mehr Wolken finden sich heute in Bayern. Vor allem am Alpenrand entstehen gegen Abend wieder lokale Schauer und Gewitter, sonst bleibt es trocken. Die Höchstwerte heute 25 bis 32 Grad. Die Nacht zum Montag wird dann vielerorts klar oder höchstens leicht bewölkt und ab der neuen Woche ist wieder sonnig heißes Hochsommerwetter angesagt. Zwischendurch kann es dann auch mal wieder Hitzegewitter geben.

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1: Ich bin Joshua Heise. Guten Morgen. Auch nach dem Umbau des Kabinetts erwartet ein Großteil der Menschen in Deutschland nicht besonders viel von der Bundesregierung. Das hat eine INSA-Umfrage für die Bild am Sonntag ergeben. Uli Reitinger berichtet.
2: Von Zuversicht, einem neuen Impuls und einer neuen Dynamik hatte Kanzler Merz nach dem personellen Umbau gesprochen. Wenn er selbst wirklich daran glaubt, steht er mit diesem Gefühl vielleicht nicht ganz alleine da, aber er gehört zur Minderheit. Laut Umfrage trauen 25% Schwarz-Rot noch zu, wichtige Reformen umzusetzen. Satte 57% glauben nicht, dass die Regierung bis zum regulären Ende der Wahlperiode durchhält.
1: In Hamburg haben rund 300.000 Menschen beim Christopher Street Day für sexuelle und geschlechtliche Vielfalt demonstriert. Eine Parade mit 60 Lastwagen zog unter dem Motto „Solidarisch queer“ durch die Innenstadt. In Bonn haben CSD-Teilnehmende der Opfer des Berliner Terroranschlags gedacht. Das Bühnenprogramm hatte mit einer Schweigeminute begonnen. In Peru ist ein Kleinflugzeug mit 13 Menschen an Bord abgestürzt. Laut peruanischer Regierung waren auch zwei deutsche Urlauber an Bord. Die Maschine war demnach auf dem Weg zu den berühmten Nazca-Linien. Die Wüstenzeichnungen wurden vor geschätzt 2000 Jahren in den Boden geritzt. Sie zeigen unter anderem Tiere, stilisierte Pflanzen und Fabelwesen.

Abend wieder lokale Schauer und Gewitter, sonst bleibt es trocken. Die Höchstwerte heute 25 bis 32 Grad. Die Nacht zum Montag wird dann vielerorts klar oder höchstens leicht bewölkt und ab der neuen Woche ist wieder sonnig heißes Hochsommerwetter angesagt. Zwischendurch kann es dann auch mal wieder Hitzegewitter geben.

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1: Ich bin Joshua Heise. Guten Morgen. Auch nach dem Umbau des Kabinetts erwartet ein Großteil der Menschen in Deutschland nicht besonders viel von der Bundesregierung. Das hat eine INSA-Umfrage für die Bild am Sonntag ergeben. Uli Reitinger berichtet.
2: Von Zuversicht, einem neuen Impuls und einer neuen Dynamik hatte Kanzler Merz nach dem personellen Umbau gesprochen. Wenn er selbst wirklich daran glaubt, steht er mit diesem Gefühl vielleicht nicht ganz alleine da, aber er gehört zur Minderheit. Laut Umfrage trauen 25% Schwarz-Rot noch zu, wichtige Reformen umzusetzen. Satte 57% glauben nicht, dass die Regierung bis zum regulären Ende der Wahlperiode durchhält.
1: Buhrufe in Bayreuth. Im letzten Teil des Ring der Nibelungen bei den Bayreuther Festspielen ist KI für das Bühnenbild eingesetzt worden. Und das hat dem Publikum gar nicht gefallen. Während Kurator Markus Lobbes und sein Team Buhrufe und Pfiffe ernteten, gab es Jubel für die Solisten, den Chor und den musikalischen Direktor Christian Thielemann. Je südlicher wir gehen, umso mehr Wolken finden sich heute in Bayern. Vor allem am Alpenrand entstehen gegen Abend wieder lokale Schauer und Gewitter, sonst bleibt es trocken. Die Höchstwerte heute 25 bis 32 Grad. Die Nacht zum Montag wird dann vielerorts klar oder höchstens leicht bewölkt und ab der neuen Woche ist wieder sonnig heißes Hochsommerwetter angesagt. Zwischendurch kann es dann auch mal wieder Hitzegewitter geben.

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1: Ich bin Justin Hamm. Guten Morgen. In der Europäischen Union treten heute strengere Regeln für bestimmte KI-Systeme in Kraft. Wie ChatGPT und Co. ihre Inhalte jetzt kennzeichnen müssen, weiß Dieter Ebeling.
2: Eine Art Wasserzeichen schlägt ein Praxisleitfaden der EU-Kommission vor. Oder auch eine Einblendung, wenn man mit dem Mauszeiger über ein von KI verfälschtes Gesicht fährt. Aber man wolle beispielsweise bei Satire oder anderer Kunst den Genuss des Kunstwerkes auch nicht zu sehr stören, heißt es. Wie das dann genau aussieht, werden wir ja noch sehen.
1: Vizekanzler Klingbeil hat in der Debatte um die Ceuta-Krise Spaniens Regierungschef Sanchez in Schutz genommen. Das Land habe entschlossen gehandelt, sagte der SPD-Chef und er warnte vor einer Spaltung innerhalb Europas. Zuvor hatten mehrere EU-Regierungschefs, auch Kanzler Merz, Madrid für den Ansturm zehntausender Migranten auf die spanische Exklave verantwortlich gemacht. Bei einem schweren Erdbeben im Süden Italiens sind 21 Menschen verletzt worden, zwei von ihnen schwer. Das Beben der Stärke 4,7 hat sich im Vulkangebiet Flegreische Felder bei Neapel ereignet, dem größten Vulkangebiet Europas. Nachts gab es schwächere Nachbeben. Bereits im Mai hatte es dort ein Beben der Stärke 4,4 gegeben. DFB-Präsident Neundorf fordert grundlegende Änderungen bei der FIFA. Gemeinsam mit der UEFA und anderen Verbänden solle für eine andere Kultur im Weltfußball gesorgt werden, so Neundorf. Zuvor hatte die UEFA-Präsident Infantino das Vertrauen entzogen und Untersuchungen angekündigt. Hintergrund waren seine mittlerweile zurückgezogenen Pläne, Investoren an FIFA-Turnieren zu beteiligen. Je südlicher wir gehen, umso mehr Wolken finden sich heute in Bayern. Vor allem am Alpenrand entstehen gegen Abend wieder lokale Schauer und Gewitter, sonst bleibt es trocken. Die Höchstwerte, die liegen heute bei 25 bis 32 Grad.

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2: Ja.

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1: Ich bin Justin Hamm. Guten Morgen. In der Europäischen Union treten heute strengere Regeln für bestimmte KI-Systeme in Kraft. Wie ChatGPT und Co. ihre Inhalte jetzt kennzeichnen müssen, weiß Dieter Ebeling.
2: Eine Art Wasserzeichen schlägt ein Praxisleitfaden der EU-Kommission vor. Oder auch eine Einblendung, wenn man mit dem Mauszeiger über ein von KI verfälschtes Gesicht fährt. Aber man wolle beispielsweise bei Satire oder anderer Kunst den Genuss des Kunstwerkes auch nicht zu sehr stören, heißt es. Wie das dann genau aussieht, werden wir ja noch sehen.
1: Vizekanzler Klingbeil hat in der Debatte um die Ceuta-Krise Spaniens Regierungschef Sanchez in Schutz genommen. Das Land habe entschlossen gehandelt, sagte der SPD-Chef und er warnte vor einer Spaltung innerhalb Europas. Zuvor hatten mehrere EU-Regierungschefs, auch Kanzler Merz, Madrid für den Ansturm zehntausender Migranten auf die spanische Exklave verantwortlich gemacht. Je südlicher wir gehen, umso mehr Wolken finden sich heute in Bayern. Vor allem am Alpenrand entstehen gegen Abend wieder lokale Schauer und Gewitter, sonst bleibt es trocken. Die Höchstwerte, die liegen heute bei 25 bis 32 Grad. Die Nacht zum Montag wird dann vielerorts klar oder höchstens leicht bewölkt. Und ab der neuen Woche ist wieder sonnig, heißes Hochsommerwetter angesagt. Zwischendurch kann es dann auch wieder das ein oder andere Hitzegewitter geben.

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1: Ich bin Justin Hamm. Guten Morgen. Ab sofort müssen KI-generierte Inhalte in der EU klar gekennzeichnet werden, etwa durch Wasserzeichen oder Hinweise am Anfang von Videos und Audiodateien. Grundsätzlich sollen auch schon bei der Erstellung von KI-Inhalten maschinenlesbare Fingerabdrücke in der Datei hinterlassen werden, damit andere Systeme die KI zuverlässig als solche identifizieren können. Der Ansturm von Zehntausenden Migranten auf die spanische Exklave Ceuta hat eine Diskussion über die Grenzsicherung ausgelöst. So fordert CSU-Europapolitiker Weber mehr Befugnisse für die europäische Grenzschutzagentur Frontex.
2: Wenn eine linke Regierung in Spanien nicht willens ist, die Außengrenze zu sichern, dann muss Frontex auch Kommandogewalt bekommen. Dann muss auch Europa an diese Grenze gehen und für Ordnung sorgen. Und das heißt ehrlich gesagt ja nichts anderes als Recht durchsetzen.
1: Weber bei RTL. Die Lage auf Ceuta hat sich mittlerweile wieder beruhigt. Fast alle Geflüchteten sind zurück in Marokko. Die deutsche Industrie schlägt Alarm. Der Verband BDI spricht von einem China-Schock 2.0. Billigwaren aus China würden wegen Überkapazitäten den europäischen Markt fluten. BDI-Chefin Gönner sagt, Europa braucht mehr Durchsetzungskraft gegenüber China, aber keine komplette Abschottung. Als eigene Stärke nennt sie den regelbasierten Handel der EU, also Verlässlichkeit. Bei den Bayreuther Festspielen hat eine KI das Bühnenbild für die Aufführung der Götterdämmerung gebaut und dabei wild Kohlfotos, die brennenden Twin Towers und DDR-Briefmarken durcheinander gewürfelt. Das Publikum hat mit Buhrufen und Pfiffen reagiert, als das Kuratorenteam die Bühne betrat. Musik und Sänger wurden dagegen gefeiert. Je südlicher wir gehen, umso mehr Wolken finden sich heute in Bayern. Vor allem am Alpenrand entstehen gegen Abend wieder lokale Schauer und Gewitter, sonst bleibt es trocken. Die Höchstwerte, die liegen heute bei 25 bis 32 Grad. Die Nacht zum Montag wird dann vielerorts klar oder höchstens leicht bewölkt. Und ab der neuen Woche ist wieder sonnig, heißes Hochsommerwetter angesagt. Zwischendurch kann es dann auch wieder das ein oder andere Hitzegewitter geben.
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1: Ich bin Justin Hamm. Guten Morgen. Ab sofort müssen KI-generierte Inhalte in der EU klar gekennzeichnet werden, etwa durch Wasserzeichen oder Hinweise am Anfang von Videos und Audiodateien. Grundsätzlich sollen auch schon bei der Erstellung von KI-Inhalten maschinenlesbare Fingerabdrücke in der Datei hinterlassen werden, damit andere Systeme die KI zuverlässig als solche identifizieren können. Bei den Bayreuther Festspielen hat eine KI das Bühnenbild für die Aufführung der Götterdämmerung gebaut und dabei wild Kohlfotos, die brennenden Twin Towers und DDR-Briefmarken durcheinander gewürfelt. Das Publikum hat mit Buhrufen und Pfiffen reagiert, als das Kuratorenteam die Bühne betrat. Musik und Sänger wurden dagegen gefeiert. Je südlicher wir gehen, umso mehr Wolken finden sich heute in Bayern. Vor allem am Alpenrand entstehen gegen Abend wieder lokale Schauer und Gewitter, sonst bleibt es trocken. Die Höchstwerte, die liegen heute bei 25 bis 32 Grad. Die Nacht zum Montag wird dann vielerorts klar oder höchstens leicht bewölkt. Und ab der neuen Woche ist wieder sonnig, heißes Hochsommerwetter angesagt. Zwischendurch kann es dann auch wieder das ein oder andere Hitzegewitter geben.

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3: Ich bin Justin Hamm, guten Morgen. Dem Terror zum Trotz haben gestern hunderttausende Menschen friedlich bei Christopher Street Day Paraden gefeiert. Rund 300.000 Menschen demonstrierten in Hamburg für sexuelle und geschlechtliche Vielfalt. Das ist ein neuer Rekord, Ursula Winkler berichtet.
4: Auch eine größere Gruppe aus Berlin fuhr mit einem eigenen Truck bei der Parade mit. Auf den regenbogenfarbenen Schildern, die die Feiernden hochhielten, stand groß geschrieben: Keine Angst. Die Polizei hatte nach dem Berliner Anschlag das Sicherheitskonzept nochmal überarbeitet und war mit viel mehr Kräften im Einsatz als im vergangenen Jahr. Die besonders vielen Teilnehmenden und Zuschauer zeigten jetzt erst recht: Wir lassen uns nicht einschüchtern.
3: Die seit Jahren anhaltende Krise in großen Teilen der deutschen Industrie belastet viele Beschäftigte seelisch oder körperlich. In einer YouGov-Umfrage berichten 44% über gestiegene geistige oder körperliche Belastungen in der Arbeit. Und weitere 29% melden zumindest teilweise höheren Stress. Zwei Hauptursachen, jeweils fast die Hälfte nannte Einsparungen und Effizienzprogramme sowie Personalabbau oder die Nichtbesetzung frei gewordener Stellen. Der Schweizer Alpenclub warnt davor, dass Bergsteigen in den Alpen in diesem Sommer außergewöhnlich gefährlich ist. Grund sind wenig Schnee im Winter, ein milder Frühling und die Hitzewellen. Die 0-Grad-Grenze liegt bei fast 5000 Metern, normal wären unter 4000. Dadurch kollabieren Schneebrücken, Gletscherspalten werden größer und tauender Permafrost löst Steinschlag und Felsstürze aus. In Ingolstadt fielen Freitagabend auf offener Straße Schüsse. Nun wurden zwei junge Männer festgenommen. Gegen sie wird wegen eines versuchten Tötungsdeliktes ermittelt. Die beiden Deutschen sitzen in U-Haft. Sie sollen an einer Kreuzung in Ingolstadt auf ein an der Ampel stehendes Auto geschossen haben. Zwei Kugeln durchbohrten die hintere linke Scheibe. Der Fahrer wurde nicht verletzt. Das Motiv der Tat ist noch nicht bekannt. Je südlicher wir gehen, umso mehr Wolken finden sich heute in Bayern. Vor allem am Alpenrand entstehen gegen Abend wieder lokale Schauer und Gewitter, sonst bleibt es trocken. Die Höchstwerte, die liegen heute bei 25 bis 32 Grad. Die Nacht zum Montag wird dann vielerorts klar oder höchstens leicht bewölkt. Und ab der neuen Woche ist wieder sonnig, heißes Hochsommerwetter angesagt. Zwischendurch kann es dann auch wieder das ein oder andere Hitzegewitter geben.
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0: Hallo Sonntag für aufgeweckte Leute.
1: Haben Sie schon mal im Urlaub einen Bekannten getroffen? Das kann ganz schön nerven. Eigentlich suche ich Entspannung. Doch dann holt mich durch diese kurze Begegnung der Alltag wieder ein. Aus ist es mit der Erholung. Eine ähnliche Begegnung hat Jesus im heutigen Evangelium. Er zieht sich mit seinen Jüngern in eine einsame Gegend zurück, möchte sich von den vielen Begegnungen mit Menschen erholen, die ihm zuhören und geheilt werden wollen. Doch es spricht sich rum, wo Jesus zu finden ist. Und dann stehen sie plötzlich wieder vor Jesus. Nicht nur ein einzelner Mensch, sondern die Bibel spricht von einer ganzen Menge, von 5000 Männern zusammen mit Frauen und Kindern. Die Jünger reagieren wie ich im Urlaub. Sie sind genervt. Sie wollen auch Erholung. Sie wollen alleine Zeit mit ihrem Freund Jesus verbringen. Jesus macht diese Unterbrechung offensichtlich nichts aus. Er lädt alle ein, zu bleiben. Er teilt Brot und Fisch. Er freut sich über diese spontane Gemeinschaft. Vielleicht können auch wir uns eine Scheibe von Jesus abschneiden, uns nicht aus der Ruhe bringen lassen, sondern uns selbst über unvorhergesehene Begegnungen freuen. Einen schönen Sonntag wünscht Philipp Hauptmann aus dem Kreisbildungswerk Garmisch-Partenkirchen.

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1: Ich bin Justin Hamm. Guten Morgen. Dem Terror zum Trotz haben gestern hunderttausende Menschen friedlich bei Christopher Street Day Paraden gefeiert. Rund 300.000 Menschen demonstrierten in Hamburg für sexuelle und geschlechtliche Vielfalt. Das ist ein neuer Rekord. Ursula Winkler berichtet.
2: Auch eine größere Gruppe aus Berlin fuhr mit einem eigenen Truck bei der Parade mit. Auf den regenbogenfarbenen Schildern, die die Feiernden hochhielten, stand groß geschrieben: Keine Angst. Die Polizei hatte nach dem Berliner Anschlag das Sicherheitskonzept nochmal überarbeitet und war mit viel mehr Kräften im Einsatz als im vergangenen Jahr. Die besonders vielen Teilnehmenden und Zuschauer zeigten jetzt erst recht: Wir lassen uns nicht einschüchtern.
1: In Ingolstadt fielen Freitagabend auf offener Straße Schüsse. Nun wurden zwei junge Männer festgenommen. Gegen sie wird wegen eines versuchten Tötungsdeliktes ermittelt. Die beiden Deutschen sitzen in U-Haft. Sie sollen an einer Kreuzung in Ingolstadt auf ein an der Ampel stehendes Auto geschossen haben. Zwei Kugeln durchbohrten die hintere linke Scheibe. Der Fahrer wurde nicht verletzt. Das Motiv der Tat ist noch nicht bekannt. Je südlicher wir gehen, umso mehr Wolken finden sich heute in Bayern. Vor allem am Alpenrand entstehen gegen Abend wieder lokale Schauer und Gewitter. Sonst bleibt es trocken. Die Höchstwerte, die liegen heute bei 25 bis 32 Grad. Die Nacht zum Montag wird dann vielerorts klar oder höchstens leicht bewölkt. Und ab der neuen Woche ist wieder sonnig, heißes Hochsommerwetter angesagt. Zwischendurch kann es dann auch wieder das ein oder andere Hitzegewitter geben.

0: Schönen guten Morgen, hier ist Radio Oberland, Sonntag, 2. August, erster Sommerferiensonntag. Für viele geht's jetzt endlich los Richtung Berge, Meer oder auch Badesee. Im Koffer, da ist meistens fürs Handy die Sonnencreme und die Badesachen Platz. Aber dieses Mal vielleicht auch ein paar Stifte einpacken und mal wieder eine richtig altmodische, handgeschriebene Karte schicken.
1: Hallo Oma, das Wetter ist schön, das Meer ist blau und ich esse ganz, ganz viel Eis. Ja, so oder so ähnlich klangen Postkarten früher bei uns. Aber auch heute noch macht Urlaubspost Spaß, sagt Autorin Christine Schniedermann aus München.
2: Gerade in einer Zeit, wo so viel so schnell geht und so viel so digital ist. Und natürlich kann man irgendwie ein Foto aus Rom schicken. Aber ich finde, so eine Postkarte hat noch was irre Persönliches. Ich muss mich damit befassen, was ich da drauf schreibe. Es ist meine Handschrift. Ich habe das Motiv ausgesucht. Also ich finde eine Postkarte einfach rundum eine sehr schöne persönliche Sache.
1: Und für alle, die keine Idee haben, was sie schreiben sollen, hat die Autorin einen Tipp aus ihrem Schreiballtag.
2: Dann fange ich an zu schreiben mit: Ich erinnere mich an, ich erinnere mich an gestern, ich erinnere mich an Strand gestern, und dann kommt man rein und dann entdeckt man, ah ja, ich habe eine Krabbe gesehen oder irgendwie eine Möwe hat mir irgendwas aus der Hand gerissen oder so. Also über dauerhaftes Schreiben, ich erinnere mich an, und dann eben das Wort einsetzen, worüber ich schreiben möchte, kommt man irgendwann zu was, auf jeden Fall.
1: Dieses Schreiben, das ist nicht nur für die schön, die dann die Karte bekommen. Auch ich als Kartenschreiber profitiere davon.
2: Das hat ja auch ein bisschen was von eigenem Tagebuch, ne? Also vor allem, wenn es eine Postkarte ist, auf der ich schreibe, was ich erlebt habe. Und man erzählt ja auch nur von den lustigen, spannenden, interessanten Dingen und schreibt nicht einfach so, ja, Sonne oder so. Und wenn man es mit der Hand aufgeschrieben hat, bleibt es auch im Gedächtnis besser haften.
1: Also einfach mal ausprobieren und eine Karte schreiben. Geht natürlich auch für alle, die daheim bleiben. Und Grüße aus dem schönen Bayern, die kommen immer gut an. Linda Burkhardt, katholische Redaktion.

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3: Ich bin Justin Hamm. Guten Morgen. Für eine Zukunft ohne Angst haben gestern wieder hunderttausende Menschen in Deutschland für sexuelle und geschlechtliche Vielfalt demonstriert. Beim CSD in Hamburg waren rund 300.000 Menschen dabei. Der Teilnehmerrekord zeigt, dass sich die Menschen von dem Anschlag auf den CSD in Berlin vor einer Woche nicht einschüchtern lassen. Der neue Unionsfraktionschef Frei kündigte schnelle Verschärfungen beim Umgang mit islamistischen Gefährdern an. In der EU treten heute strengere Regeln für bestimmte KI-Systeme in Kraft. Wie ChatGPT und Co. ihre Inhalte jetzt kennzeichnen müssen, berichtet Dieter Ebeling.
4: Eine Art Wasserzeichen schlägt ein Praxisleitfaden der EU-Kommission vor. Oder auch eine Einblendung, wenn man mit dem Mauszeiger über ein von KI verfälschtes Gesicht fährt. Aber man wolle beispielsweise bei Satire oder anderer Kunst den Genuss des Kunstwerkes auch nicht zu sehr stören, heißt es. Wie das dann genau aussieht, werden wir ja noch sehen.
3: Die Deutsche Umwelthilfe will bald vor das Bundesverfassungsgericht ziehen, und zwar gegen das neue Heizungsgesetz. Das Gesetz ist vergangene Woche im Bundesgesetzblatt verkündet worden. Die DUH kritisiert, das Klimaneutralitätsziel 2045 sei damit nicht erreichbar, da auch nach 2044 noch Öl- und Gasheizungen erlaubt bleiben. Als Kläger sieht die Umwelthilfe junge Mieter, die in Zukunft stark von den Auswirkungen betroffen sind. Heute heißt es in Hersbruck wieder, Bühne frei für die wohl entspanntesten Rennstars Mittelfrankens. Das Hersbrucker Eselrennen geht am Nachmittag in seine 43. Ausgabe. Das Rennen ist längst Kult, gerade weil die Esel oft ihren ganz eigenen Kopf haben. Im vergangenen Jahr gewann Esel Anton. Neben dem Rennen gibt es auch einen Streichelzoo und Programm für die ganze Familie. Teils sind noch einige Wolken unterwegs, aber die sind alle harmlos und verziehen sich im Verlauf des Sonntags immer mehr. Wir bekommen reichlich Sonne und Höchstwerte zwischen 27 und 30 Grad. Morgen und am Dienstag wird es den ganzen Tag über sehr sonnig und mit bis zu 35 Grad noch heißer. Ab Mittwoch kommen wieder ein paar mehr Wolken dazu. Erst am Freitag wird's spürbar milder.
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1: Kreativ werden in den Sommerferien. Die Zugspitzregion bietet von Montag bis Freitag verschiedene Workshops für Jugendliche zwischen 12 und 15 Jahren an. Ob Fotografie, Videoreportage, Hinterglasmalerei, Schnitzkunst oder Kunstprojekte mit regionalen Künstlerinnen und Künstlern. Hier können Jugendliche neue Techniken ausprobieren und ihren eigenen Stil entdecken. Für mehrere Workshops sind auch noch Plätze frei. Mittenwald ist zurück ins 16. Jahrhundert gereist. Der Bozner Markt verwandelt das Ortszentrum noch bis zum 9. August in einen historischen Handels- und Handwerkermarkt. Gaukler, Handwerker, Musik und Theaterszenen sorgen für echtes Mittelalter-Flair. Und wer sein Zuhause verschönern möchte, der kann heute beim Schausonntag im Holzland Schweizer in Peiting vorbeischauen. Von 13 bis 17 Uhr gibt's Inspiration rund um Fußböden, Türen und viele weitere Wohnideen. Der Eintritt ist frei. 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
1: Ich bin Justin Hamm. Guten Morgen. Für eine Zukunft ohne Angst haben gestern wieder hunderttausende Menschen in Deutschland für sexuelle und geschlechtliche Vielfalt demonstriert. Beim CSD in Hamburg waren rund 300.000 Menschen dabei. Der Teilnehmerrekord zeigt, dass sich die Menschen von dem Anschlag auf den CSD in Berlin vor einer Woche nicht einschüchtern lassen. Der neue Unionsfraktionschef Frei kündigte schnelle Verschärfungen beim Umgang mit islamistischen Gefährdern an. Heute heißt es in Hersbruck wieder, Bühne frei für die wohl entspanntesten Rennstars Mittelfrankens. Das Hersbrucker Eselrennen geht am Nachmittag in seine 43. Ausgabe. Das Rennen ist längst Kult, gerade weil die Esel oft ihren ganz eigenen Kopf haben. Im vergangenen Jahr gewann Esel Anton. Neben dem Rennen gibt es auch einen Streichelzoo und Programm für die ganze Familie. Teils sind noch einige Wolken unterwegs, aber die sind alle harmlos und verziehen sich im Verlauf des Sonntags immer mehr. Wir bekommen reichlich Sonne und Höchstwerte zwischen 27 und 30 Grad. Morgen und am Dienstag wird es den ganzen Tag über sehr sonnig und mit bis zu 35 Grad noch heißer. Ab Mittwoch kommen wieder ein paar mehr Wolken dazu. Erst am Freitag wird es spürbar milder.

0: Die Sommerferien im Oberland gehen los. Schönen Sonntagmorgen. Es ist der erste Sommerferiensonntag bei uns im Oberland und da gehören für viele Kinder und Jugendliche Ferienfreizeiten dazu. Manchmal ist es Fußballcamp, oft sind es aber auch Fahrten mit den Pfadfindern oder den Ministranten, also kirchlich organisiert. Und was so eine Freizeit zum Beispiel mit Ministranten zu bieten hat, das wollte meine Kollegin Maria Ertl wissen.
1: 36 Kinder und Jugendliche aus dem Pfarrverband Achdorf-Kumhausen machen sich gerade fertig fürs Ministrantenlager. Julia ist 17 und inzwischen auch als Betreuerin dabei. Ziel ist dieses Jahr Furt im Wald und wie immer eine Jugendherberge.
2: Grundsätzlich haben wir bis jetzt sehr gute Erfahrungen gehabt. Wir haben bis jetzt immer gute Räume gehabt, haben damit auch Möglichkeiten gehabt, wenn es jetzt regnet. Also uns hat es jetzt schon zweimal sehr abgeschifft und dann haben wir mir drin einiges gut auf die Beine stellen können.
1: Gemeinschaft und Spaß stehen im Mittelpunkt. Deswegen gibt's auf solchen Fahrten auch ganz klare Regeln für Handys.
2: Bei uns ist eigentlich immer so geregelt, dass bei Gruppenaktivitäten, genauso wie wenn es ums Essen geht, dass dort das Handy grundsätzlich eigentlich nichts zu suchen hat. Deswegen, wo ich immer eben auch viel draußen mache, also Rugby, Fußball, alles Mögliche, dass sie halt einfach ausgepowert sind und dann haben sie abends auch oft, entweder erzählen sie nur viel oder wir machen sonstige Spiele. Also wir versuchen immer so viel anzubieten, dass die Kinder eigentlich gar nicht groß in Versuchung kämen, ans Handy zu gehen.
1: Seit ein paar Jahren fahren die Pfarreien gemeinsam als Pfarrverband auf Zeltlager oder Ministrantenfreizeit. Und die Betreuer bestätigen, eine super Idee.
2: Wenn man das jetzt über ein paar Jahre hin gemacht hat, dann merkt man halt jetzt, dass sie mittlerweile ganz neue Gruppen bilden, dass das ganz anders durchgemischt ist. Damit sind natürlich also Feste wie Weihnachtsfeste, wo auch sie wieder alle auf einen Haufen treffen, viel entspannter, weil sie die Kinder auch untereinander viel besser kennen. Also auch unter die Betreuer ist ein Team zusammengewachsen. Die Gemeinschaft wächst damit viel mehr.
1: Und jetzt, wo die Ministranten alles gepackt haben für den Bayerischen Wald, wünscht sich Hedwig Langwieser, die als Gemeindereferentin dabei ist, nur noch eins.
3: Dass die Kinder eine schöne Zeit haben. Und dass es halt nicht nur, ja, wie man immer so schön sagt, der Dienst am Altar ist. Das Miteinander ist entscheidend. Und außerhalb von Schule, wo die Kinder sich selber entscheiden dürfen, da möchte ich dabei sein und dann wächst da Gemeinschaft auf ganz anderer Ebene.
1: Egal ob Ministrantenlager, Fußballcamp oder doch der Familienurlaub, viel Spaß in den Sommerferien. Maria Ertl, katholische Redaktion.

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3: Ich bin Justin Hamm. Auch nach dem Umbau des Kabinetts erwartet ein Großteil der Menschen in Deutschland nicht besonders viel von der Bundesregierung. Das hat eine INSA-Umfrage für die Bild am Sonntag ergeben. Uli Reitinger berichtet.
4: Von Zuversicht, einem neuen Impuls und einer neuen Dynamik hatte Kanzler Merz nach dem personellen Umbau gesprochen. Wenn er selbst wirklich daran glaubt, steht er mit diesem Gefühl vielleicht nicht ganz alleine da, aber er gehört zur Minderheit. Laut Umfrage trauen 25% Schwarz-Rot noch zu, wichtige Reformen umzusetzen. Satte 57% glauben nicht, dass die Regierung bis zum regulären Ende der Wahlperiode durchhält.
3: Ab sofort müssen KI-generierte Inhalte in der EU klar gekennzeichnet werden, etwa durch Wasserzeichen oder Hinweise am Anfang von Videos und Audiodateien. Grundsätzlich sollen auch schon bei der Erstellung von KI-Inhalten maschinenlesbare Fingerabdrücke in der Datei hinterlassen werden, damit andere Systeme die KI zuverlässig als solche identifizieren können. Bei den Bayreuther Festspielen hat eine KI das Bühnenbild für die Aufführung der Götterdämmerung gebaut und dabei Wild-, Kohlfotos, die brennenden Twin Towers und DDR-Briefmarken durcheinander gewürfelt. Das Publikum hat mit Buhrufen und Pfiffen reagiert. Musik und Sänger wurden dagegen gefeiert. Ein Baby zu stillen ist laut Experten für die Gesundheit von Kind und Mutter sehr förderlich. Der Anteil der Mütter, die ihr Kind stillen, legt weltweit zu. 47% der Babys werden in den ersten 6 Monaten ausschließlich gestillt. 2012 waren es 10% weniger. Laut der Weltgesundheitsorganisation können durch eine verstärkte Förderung des Stillens jährlich fast 400.000 Todesfälle bei Kindern und rund 140.000 Todesfälle bei Müttern verhindert werden.
5: Ein Sonntag ist es im Oberland, der recht gut losgeht. Sonne und Wolken mix, abends und am Nachmittag kann es dann vereinzelt Gewitter geben, Schauer möglich von 25 bis zu 30 Grad. Dann ist es tief hellen, nämlich bei uns im Oberland. Nachts haben wir es ja eigentlich recht klar, 19 bis 13 Grad. Die Temperaturen hast du ja das Fenster wieder gescheit aufreißen. Morgen am Montag viel Sonnenschein, am Nachmittag wieder örtlich Hitzegewitter, bis zu 35 Grad sind da möglich. Also das Oberland, es schwitzt weiter, am Dienstag auch 34 Grad, am Mittwoch 32 Grad. Immer wieder Hitzegewitter möglich.
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5: Servus, liebe Autofahrer. Aktuell schaut's gut aus. Natürlich ist es das erste große Ferienwochenende. Da kurs sich Richtung Süden über das Autobahnende der 95 Richtung Innsbruck, Richtung Österreich. Ein bisschen stauen, da bitte einfach ein paar Minuten mehr mit Eibackel, wenn sie jetzt erst unterwegs sei. Sollte es. Ansonsten haben wir weitestgehend freie Fahrt. Kommt's gut ans Ziel. Schauen wir auf unsere Blitzer. Gibt immer wieder ein paar, die da rumstehen. Zum Beispiel in Kaltenbrunnen, der Ortsdurchfahrt wird geblitzt. Weiter in Murnau, Ortsaussetz, wenn ihr da Richtung Bad Kolgrub fahrt. Oder in Griersen steht auch einer. Wenn ihr noch gesehen habt, dann sagt es mir doch gerne Bescheid. Ruft so, schreibt es auf WhatsApp. Die Nummer findet ihr bei uns im Internet auf radiooberland.de. Oder ihr malt euren Blitzer über die Bayerische Oberland, die Bohr-App.
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Die Pfaffenwinkler haben uns da reingespielt in Radio Oberland Frühschoppen, zu dem ihr euch das immer stärker recht herzlich begrüßen darf. Und Dankeschön an den Daniel, der hat uns gerade schon eben geschrieben, und zwar einen neuen Blitzer gemalt. Den gehen wir an diesem Sonntag natürlich gerne durch. Und zwar steht der Blitzeranhänger im Peiting ortseinwärts. Wenn ihr von Schongau aus kämpft, blitzt natürlich, wie wir es gewohnt sind, in beide Richtungen. Dankeschön an den Daniel. Ja, mit den Pfaffenwinklern, jung heißen sie ja nicht mehr, nur noch die Pfaffenwinkler, haben wir angefangen und mit denen machen wir weiter. Erner Schlagzeuger nach wie vor ein sehr, sehr guter, nach wie vor der Schmidharti, die Pfaffenwinkler mit der Seeseitenpolka, und die hat der Schmidharti, der Gruber hat die selber geschrieben.

Blaskapelle, Tschecharanka, schöne mährische Nummern haben wir gehört. Erst die Anna Polka und dann Heimkehr aus der Fremde am Bäriger Walzer. Und was darf nach böhmischen Stickel und nach einem mährischen Stickel bei uns beim Radio Oberland Frühschoppen am Sonntag mit mir, wir sind immer stärker auf Kornfeu fallen? Genau, die Grazer Spatzen, der schöne Oberkleiner mit der Weckruf-Polka.

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Die Rosemarie Polka, die Degenseer Danzelmusik beim Radio Oberland Frühschopf, meine böhmische Polka, aber als Danzelmusikstickel hört sich's auch verdammt gut an. Ein Marsch, den man auch kennt aus der großen Blasmusik, aus dem Blasorchester, ist der Marsch der Medici, der Marsch der Medizin, aber auch den spielt uns jetzt die Degenseer Danzelmusik.

0: einfach ein bäriger Marsch. Schauen wir aufs Wetter. Wettertechnisch ist es richtig warm. Es heizt auf die Tag. Heute bis zum Mittwoch ist es immer wieder das gleiche. Heute bis zu 33, 34 Grad. Dazu könnte später Hitze, Gewitter, Wärmegewitter geben und ordentliche Duscher sind auch mit dabei. Morgen ist es dann ähnlich wie heute. 35 Grad, örtlich Hitzegewitter, die da vorbeischauen können, Dienstag ebenso, am Mittwoch ebenso. Also, wir brauchen uns da gar nicht so vom Gedanken her verändern.
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0: Servus, liebe Autofahrer. Ganz kurz der Blick auf unsere Straßen. Weitestgehend schaut es gut aus. Keine größeren Staus und nirgendwo, wo es so richtig zwicken. Dadat aktuell. Natürlich kurz sich im Verlauf des Vormittags immer wieder Richtung Süden stauen. Tagesausflügler sind unterwegs. Und das erste große Ferienwochenende ist auch gerade am Laufen. Es blitzt. Dankeschön nochmal fürs Bestätigen. Und zwar steht in Griersen immer nur der Blitzer. Dann wird in Peiting geblitzt, und zwar wenn sie von Schongau aus reinfahrt, da steht der Blitzanhänger. Genauso steht auch Blitzer in Weilheim in der Münchner Straße oder auf der B2 Ortsdurchfahrt Kaltenbrunn, wie auf der B23 Ettal in der Ortsdurchfahrt direkt nach dem Kloster, wenn sie Richtung Oberau, Richtung Ettaler Bergfahrt. Habt ihr noch einen Blitzer gesehen? Dann sagt es mir doch gerne Bescheid. Ruft so, schreibt es auf WhatsApp. Nummer gibt's auf radiooberland.de.
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Die Militärmusik aus Kärnten mit Gruß an Wien beim Radio Oberland Frühschoppen. Wir sind mittendrin in August, der erste Frühschoppen im August, und den beging man mit den Obermüller Musikanten, der Wirtshausmusik, Erinnerung an Grünwald, ein Marsch, davor das Blasorchester Wolfgang Grünbauer mit Gedankensprünge.

Ein bärtiger Marsch für die kleine Besetzung, die Oper Müller Musikanten mit der Erinnerung an Grünwald. Die Gruppe Schabernack, sie spielen uns jetzt einen ganz, ganz alten Klassiker in der Weinschenke.

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Die Original-Hopfenbläser, pardon, mit der Gasselpolka und jetzt hat ein schöner Walzer, den mit Sicherheit fast jede Blasmusik im Repertoire hat, bei Kerzenlicht.

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3: Ich bin Justin Hamm. Der Ansturm von Zehntausenden Migranten auf die spanische Exklave Ceuta hat eine Diskussion über die Grenzsicherung ausgelöst. So fordert CSU-Europapolitiker Weber mehr Befugnisse für die europäische Grenzschutzagentur Frontex.
4: Wenn eine linke Regierung in Spanien nicht willens ist, die Außengrenze zu sichern, dann muss Frontex auch Kommandogewalt bekommen. Dann muss auch Europa an diese Grenze gehen und für Ordnung sorgen. Und das heißt ehrlich gesagt ja nichts anderes als Recht durchsetzen.
3: Weber bei RTL. Die Lage auf Ceuta hat sich mittlerweile wieder beruhigt. Fast alle Geflüchteten sind zurück in Marokko. Die griechische Feuerwehr kämpft weiter gegen einen großflächigen Waldbrand westlich von Athen. Hunderte Einsatzkräfte waren die ganze Nacht am Kithairon-Gebirge vor Ort, unterstützt von Militärfahrzeugen, Freiwilligen und schwerem Gerät. Die Flammen breiten sich wegen starker Winde zeitweilig mit hoher Geschwindigkeit aus. Die großen Waldbrände in Frankreich und Spanien sind weiter unter Kontrolle. Die CDU in Sachsen-Anhalt hält trotz Kritik an der Wahlkampftour mit Schauspieler Didi Hallervorden fest. Hallervorden hatte bei den Terminen mit CDU-Spitzenkandidat Schulze scharfe Kritik an der Verteidigungspolitik der Bundesregierung geübt und mit Bezug auf Gaza von Völkermord gesprochen. Die CDU-Bundespartei widerspricht dem deutlich, betont aber die Kunstfreiheit. Hallervorden will mit seinem Engagement eine absolute Mehrheit der AfD verhindern. In Ingolstadt fielen Freitagabend auf offener Straße Schüsse. Nun wurden zwei junge Männer festgenommen. Gegen sie wird wegen eines versuchten Tötungsdeliktes ermittelt. Die beiden Deutschen sitzen in U-Haft. Sie sollen an einer Kreuzung in Ingolstadt auf ein an der Ampel stehendes Auto geschossen haben. Zwei Kugeln durchbohrten die hintere linke Scheibe. Der Fahrer wurde nicht verletzt. Das Motiv der Tat ist noch nicht bekannt.
5: Servus, liebe Radio Oberland-Hörer. Schauen wir auf unser Wetter. Heute bis zu 30 Grad, 25 bis 30 Grad. Wenn wir in der Sonne jetzt unterwegs sind, kann es natürlich vor allem Mittagrum ein bisschen wärmer auffüllen. Später besteht dann die Gefahr von Schauern, vereinzelt Gewitter, die möglich sind, aber auch sehr wahrscheinlich kämmer werden. Morgen am Montag früh Sonnenschein, am Nachmittag örtlich amts ein hitziges Gewitter bis zu 35 Grad. Am Dienstag ändert sich an dem ganzen Geschehen wenig bis zu 34 Grad. Und am Mittwoch nochmal hitziges Gewitter und Regen. Schauer bei bis zu 230 Grad.
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5: Ja, servus, lieber Autofahrer. Schauen wir kurz auf unsere Straßen. Das schaut alles in allem richtig gut aus. Nur Richtung Süden geht ein bisschen mehr los. Autobahnende der A95 Richtung Garmisch-Partenkirchen. Ansonsten, wie gesagt, alles frei. Da kommt es ja ohne Probleme ans Ziel. Schauen wir auf unsere Blitzer. In Peiting wird geblitzt, wenn ihr von Schunga aus reinfahrt. Genauso wie nach wie vor in Griers eine Ortsdurchfahrt. Murna ortsauswärts Richtung Balkolgrub oder auch auf der B2 Keutenbrunn. Und wenn ihr noch einen Blitzer gesehen habt, dann sagt mir gerne Bescheid. Ruft so, schreibt eine WhatsApp-Nummer, findet ihr jederzeit bei uns im Internet auf radiooberland.de.
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Mit Sarzer Hopfen, damals unter Leitung von Leonhard Heringer, haben sie diese CD, diese Stickel aufgenommen. Damals auch der Solist auf der CD mit dem Alphorn, der Bernhard Strobel. Und der sprüht uns jetzt begleitet von den Oberhauser Musikanten, den Alphornzauber.

Ein ganzer Schwung an Oberkreinern, ein Oberkreiner Medley, Sascha Auswirk und seine Oberkreiner haben die glorreiche Zeit, die er gerade also wieder ein bisschen ist, hochleben lassen. Mehr als die Gruppe South Brass aus Südtirol mit der Hochzeitskutschenpolka.

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Die Pollinger Blasensieg startfrei und in Polling, da hat der Trachtenverein Heidsheim berühmt-berüchtigtes Voidfest. Das geht heute los oder ist quasi heute ab Mittag, ab Nachmittag, könnt ihr da vorbeischauen, das Voidfest in Polling. Da wird gemeinsam gefeiert mit der Pollinger Blasensieg, der Pollinger Tanzelmusi, alles mit dabei. Also da könnt ihr ruhig hinschauen, da kann man richtig schön feiern. Und wir hören es jetzt nochmal, die Pollinger Blasensieg, und zwar mit der Weinkellerpolka.

0: 25 bis 30 Grad in der Spitze. Dazu kann es später Schauer und Gewitter geben bei uns im Oberland. Morgen bis zu 34 Grad, am Dienstag bis zu 33 Grad, Mittwoch bis zu 30 Grad, aber immer wieder Schauer und Gewitter mit dabei. Da also ein bisschen aufpassen, wenn ihr vor allem am Nachmittag ein Amt was unternehmen wollt. Bei brühender Hitze kann es abends immer mal wieder so ein bisschen abkühlen.
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0: Servus, liebe Autofahrer, das schaut ganz gut aus, keine größeren Staus und Störungen. Bitte fahrt so, dass ihr sicher ans Ziel kommt. Vor allem Richtung Süden, Autobahn Ende der 95, ein bisschen mehr los. Aktuell braucht ihr da bis zu 10 Minuten länger. Es blitzt, und zwar, wenn ihr von Schungau aus Richtung Peiting fahrt. Da steht ein Blitzer, genauso wie in Seeshaupt, in der Osterseenstraße oder in Griers, in der Ortsdurchfahrt. Habt ihr noch einen Blitzer gesehen, sagt mir gerne Bescheid, ruft so, schreibt zu WhatsApp. Die Nummer findet ihr auf radiooberland.de.
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Sexapplaus waren es mit Grenzenlos beim Radio Oberland. Frühschoppen, bei dem es jetzt weitergeht mit großer Blasmusik. Und zwar Guido Henn und seine goldene Blasmusik. Blasmusik, verrückt.

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3: Ich bin Justin Hamm. Die riesigen Waldbrände in Frankreich und Spanien sind mittlerweile unter Kontrolle. In Griechenland sieht das anders aus. Hunderte Kräfte sind nahe der Hauptstadt Athen im Einsatz. Takis Staffos berichtet.
4: Mehr als 500 Einsatzkräfte kämpfen dort gegen die Flammen, unterstützt von Löschflugzeugen, Hubschraubern sowie Feuerwehrleuten aus Rumänien und Frankreich. Medien berichten von bis zu 200 zerstörten Häusern. Mitglieder von Tierschutzvereinen versuchen, Tiere aus den Brandgebieten zu retten.
3: Die seit Jahren anhaltende Krise in großen Teilen der deutschen Industrie belastet viele Beschäftigte seelisch oder körperlich. In einer YouGov-Umfrage berichten 44% über gestiegene geistige oder körperliche Belastungen in der Arbeit. Und weitere 29% melden zumindest teilweise höheren Stress. Zwei Hauptursachen, jeweils fast die Hälfte nannte Einsparungen und Effizienzprogramme sowie Personalabbau oder die Nichtbesetzung frei gewordener Stellen. Die FDP wird wieder relevanter. Nach dem Absturz bei der letzten Bundestagswahl liegt die Partei in mehreren Umfragen wieder über 5%. Damit würde die Rückkehr in den Bundestag gelingen. Seit Ende Mai wird die FDP von Wolfgang Kubicki angeführt. Er setzt auf einen konservativ-liberalen Kurs und die Kernthemen Wirtschaftsbildung und Migration. Heute heißt es in Hersbruck wieder, Bühne frei für die wohl entspanntesten Rennstars Mittelfrankens. Das Hersbrucker Eselrennen geht am Nachmittag in seine 43. Ausgabe. Das Rennen ist längst Kult, gerade weil die Esel oft ihren ganz eigenen Kopf haben. Im vergangenen Jahr gewann Esel Anton. Neben dem Rennen gibt es auch einen Streichelzoo und Programm für die ganze Familie.
5: Da schauen wir auf unser Wetter. Heute 25 bis 30 Grad, dazu kurz später Schauer und Gewitter, Wärmegewitter geben. Morgen bis zu 34 Grad, wäre es nur mal ein bisschen wärmer auch da. Gewitter abends möglich, genauso wie am Dienstag und auch am Mittwoch. Temperaturen immer über 30 Grad. Es wird richtig heiß. Oder es ist auch schon richtig schwül.
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5: Servus, liebe Autofahrer. Das schaut alles in allem ganz gut aus. Wir schauen auf die BEUF zwischen Urfeld und Wolchensee. Dauert es derzeit bis zu 15 Minuten länger. Da ist viel los. Bitte da ein bisschen vorsichtiger sein. Ansonsten Autobahn Ende der 95A, 10 bis 15 Minuten länger. An diesem Sonntag, der erste Feriensonntag, außerdem Tagesausflügler, die unterwegs sind. Weshalb auch am Greinau, am Alpsee, Parkplatz an der Seilbahn zur Zugspitze und der Zahnradbahn derzeit alle Parkplätze besetzt sind. Und deswegen lohnt es sich eigentlich nicht, da jetzt noch hinzufahren. Einfach dem Parkleitsystem in Garmisch und in Partenkirchen folgen, dann haut es schon irgendwie hin. Schauen wir auf unsere Blitzer. Die Blitzer fürs Oberland, sie stehen ja unter anderem in Murnau, Ortsausweis Richtung Balkolgrub oder Seeshaupt in der Ostersehenstraße, wie auch in Griersen in der Ortsdurchfahrt. Und wenn ihr noch einen Blitzer gesehen habt, sagt mir gerne Bescheid. Ruft so, schreibt es auf WhatsApp, die Nummer ins Studio gibt es auf radiooberland.de.
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alte Egeländer Musikanten haben uns den gespielt. Jetzt hat ein Schwung an Oberkrainer kommt aus dem Salzburger Land. Das Salzburg Quintett, gleich mit dem schönen Walzer in Peppis Weinkeller und davor marschieren wir den innen lang mit dieser Polka.

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Den Vätern zur Ehre, Musikkapelle aus Habach war das unter Leitung von Markus Radiske, Gloria Patri beim Radio Oberland. Frühschoppen, die Kirche Simon Polka hat der Thomas Greiner geschrieben und die Herrmeier-Zeit auch von der Musikkapelle aus Habach.

0: maximal 30 Grad heute bei uns im Oberland. Dazu kommt natürlich später ein bisschen Regenschauer und Gewitter, Sommergewitter, Hitzegewitter geben. Und das selbe Spielchen haben wir am nächsten Tag mit dabei. Temperaturen von jenseits der 30 Grad, also deutlich drüber. Und immer wieder uns Schauer und Gewitter.
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0: Servus, liebe Autofahrer. Autobahn A95 München Richtung Garmisch-Partenkirchen zwischen Eschenlohe und Übergang zur A95. Da staut sich's nicht nur, nach heute ist einen Unfall gegeben. Der linke Fahrstreifen ist derzeit zusätzlich blockiert. Bedeutet, der Kurs nur mal ein bisschen mehr da, nur mal ein bisschen länger dauern. Und wenn Sie an die Unfallstelle hinfahrt, einfach ein bisschen vorsichtig sein. Dann schauen wir auf die B11 zwischen Urfeld und am Wolchensee. Bis zu 3 Kilometer Stau. 10 Minuten dauert es da länger. Und in Garmisch-Partenkirchen bzw. in Greinau am Eibsee sind die Parkplätze derzeit alle voll besetzt. Du hast da am besten dem Parkleitsystem folgen und nicht irgendwie ganz ruhig bei den Anwohnern hier parken. Das macht man nicht und das braucht man auch nicht. Ansonsten gute Fahrt, kommt's gut ans Ziel. Es blitzt, wenn ihr B2 unterwegs seid, Kaltenbrunn durch. Dann haben wir noch einen Blitzer, wenn ihr von Peiting aus, von Schonga aus Richtung Peiting reinfahrt und den Grüßen auch nochmal einer. Und wenn ihr nochmal einen Blitzer gesehen habt, dann sagt mir gerne Bescheid, ruft so, schreibt zur WhatsApp, die Nummer findet ihr auf radiooberland.de.
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Tja, vielleicht habt ihr doch schon mitgesungen beim Gradadoi von der Kapelle Josef Menzel. Und jetzt hat Lasst uns das Leben genießen. So heißt dieses Stück, mittlerweile allseits bekannt, wieder die Kapelle Josef Menzel.

beim Zankerwirt, die schwindeligen 15 beim Radio Oberland. Frühschoppen, an dem wir jetzt zum Ende hin nochmal richtig chimärisch unterwegs sind, und zwar mit Vlado Kumpan und seinen, ja, mittlerweile muss man sagen, ehemaligen Musikanten Jamolitschka.

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0: Der Falkenauer beim Radio Oberland. Frühschoppen, ihr, das immer Sterzer. Hab mich gefreut, dass ihr heute mit dabei wart. Und wir hören uns auch schon am kommenden Sonntag gleich nochmal. Und zwar kriege ich da Gäste aus Orling-Rirkse, Orlinger Festtage stehen ja auch. Und da wollen wir drüber ratschen. Allesamt wirklich ja, ein richtig schönes Programm. Viel Blasmusik ist zum Herrn, ein bisschen Oberkrein. Und darüber wollen wir reden und ein bisschen Musik hören. Am kommenden Sonntag ab Eufe sind dann die Gäste aus Orling zu Gast. Morgen Abend dafür die Kollegin Marlene Nöhmeier für euch und ihr, das immer Sterzer. Hab mich gefreut, dass ihr heute wieder mit dabei wart und das Wichtigste ist, bleibt's musikalisch.
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3: Ich bin Justin Hamm. Wegen der Hitze wird Niedrigwasser in großen Flüssen zum Problem. Die Pegelstände sind historisch niedrig. Auf dem Rhein und der Donau ist die Schifffahrt derzeit nur eingeschränkt möglich. Das hat auch wirtschaftliche Folgen. NRW-Verkehrsminister Kriescher will das nun bundesweit zum Thema machen. Es brauche unter anderem Geld für den Ausbau von Fahrrinnen, sagt er. Ungarn musste wegen des Niedrigwassers in der Donau jetzt sogar ein Atomkraftwerk abschalten. An diesem Wochenende feiern wieder viele friedlich bei Pride-Paraden. Gleichzeitig läuft die Aufarbeitung des Anschlags auf den CSD in Berlin. Unionsfraktionschef Frei hat zügige Gesetzesverschärfungen im Umgang mit Gefährdern angekündigt. David Riemer berichtet.
4: Frei ist sich sicher, die Politik muss jetzt schnell handeln. Die Menschen haben Anspruch darauf, dass angekündigte Maßnahmen auch umgesetzt werden. Innenminister Dobrindt spricht sich unter anderem für mehr elektronische Fußfesseln, eine bundesweit einheitliche Präventivhaft für Gefährder und strengere Regeln beim Jugendstrafrecht für erwachsene Gefährder aus.
3: US-Präsident Trump hat eine neue Angriffswelle gegen den Iran vorerst abgesagt. Grund seien angebliche Fortschritte bei Verhandlungen. Der Iran habe darum gebeten, da es Umrisse einer Einigung gebe, so Trump. Dazu zählt die Öffnung der Straße von Hormuz und ein Ende der iranischen Atombedrohung, heißt es. Die Fußballer des FC Bayern sind mit Jubelempfang in Südkorea gelandet. Asiatische Fans haben Manuel Neuer und Co. schon direkt am Flughafen mit Trikots und Autogrammwünschen gefeiert. Nach 11,5 Stunden Flug ging's fürs Team direkt aufs Trainingsfeld. Vorstandschef Dresen nennt die Asientour mindestens einen Marathon. Weiter geht's am Mittwoch nach Hongkong. In der Oberpfalz und in Niederbayern halten sich die harmlosen Wolken noch am längsten, sonst setzt sich die Sonne heute durch. Das Wochenende geht sehr sonnig zu Ende mit Höchstwerten von 27 bis 30 Grad. In den nächsten Tagen wird's dann nochmal richtig heiß, morgen mit bis zu 35, am Dienstag bis zu 37 Grad. Danach geht's dann ganz langsam wieder runter mit den Temperaturen.
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1: Ich bin Justin Hamm. Wegen der Hitze wird Niedrigwasser in großen Flüssen zum Problem. Die Pegelstände sind historisch niedrig. Auf dem Rhein und der Donau ist die Schifffahrt derzeit nur eingeschränkt möglich. Das hat auch wirtschaftliche Folgen. NRW-Verkehrsminister Kriescher will das nun bundesweit zum Thema machen. Es brauche unter anderem Geld für den Ausbau von Fahrrinnen, sagt er. Ungarn musste wegen des Niedrigwassers in der Donau jetzt sogar ein Atomkraftwerk abschalten. Die Fußballer des FC Bayern sind mit Jubelempfang in Südkorea gelandet. Asiatische Fans haben Manuel Neuer und Co. schon direkt am Flughafen mit Trikots und Autogrammwünschen gefeiert. Nach 11,5 Stunden Flug ging's fürs Team direkt aufs Trainingsfeld. Vorstandschef Dresen nennt die Asientour mindestens einen Marathon. Weiter geht's am Mittwoch nach Hongkong. In der Oberpfalz und in Niederbayern halten sich die harmlosen Wolken noch am längsten, sonst setzt sich die Sonne heute durch. Das Wochenende geht sehr sonnig zu Ende mit Höchstwerten von 27 bis 30 Grad. In den nächsten Tagen wird's dann nochmal richtig heiß, morgen mit bis zu 35, am Dienstag bis zu 37 Grad. Danach geht's dann ganz langsam wieder runter mit den Temperaturen.

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3: Ich bin Helen Martin. Die anhaltende Trockenheit sorgt in Deutschland für historisch niedrige Wasserstände auf Rhein und Donau. Für die Binnenschifffahrt wird das zunehmend zum Problem. Viele Frachtschiffe können nur noch mit deutlich weniger Ladung fahren oder müssen einzelne Strecken ganz meiden. NRW-Verkehrsminister Krischer fordert eine nationale Strategie. Wegen des niedrigen Pegels in der Donau musste Ungarn nun sogar ein Atomkraftwerk abschalten. In der EU sind heute strengere Regeln für bestimmte KI-Systeme in Kraft getreten. Wie ChatGPT und Co. ihre Inhalte jetzt kennzeichnen müssen, berichtet Dieter Ebeling.
4: Eine Art Wasserzeichen schlägt ein Praxisleitfaden der EU-Kommission vor. Oder auch eine Einblendung, wenn man mit dem Mauszeiger über ein von KI verfälschtes Gesicht fährt. Aber man wolle beispielsweise bei Satire oder anderer Kunst den Genuss des Kunstwerkes auch nicht zu sehr stören, heißt es. Wie das dann genau aussieht, werden wir ja noch sehen.
3: Die seit Jahren anhaltende Krise in großen Teilen der deutschen Industrie belastet viele Beschäftigte seelisch oder körperlich. In einer YouGov-Umfrage berichteten 44% über gestiegene geistige oder körperliche Belastung in der Arbeit. Und weitere 29% meldeten zumindest teilweise höheren Stress. Zwei Hauptursachen, jeweils fast die Hälfte nannte Einsparungen und Effizienzprogramme sowie Personalabbau oder die Nichtbesetzung freigewordener Stellen. Es gibt immer wieder Dinge, die man zum ersten Mal hört. So wird es vielen bei dieser Meldung gehen. Die Polizei hat bei Memmingen einen Mann von der Autobahn 96 geholt. Er hatte schlafend unter der Schutzleitplanke gelegen, direkt im Fahrbahnbereich. Die Beamten brachten den volltrunkenen 41-Jährigen in eine Ausnüchterungszelle. Autofahrer hatten vorher einen torkelnden Mann auf der Autobahn gemeldet. Die Sonne hat sich jetzt gegen die Wolken durchgesetzt und beschert uns einen sommerlichen Ausklang des Wochenendes. Die Höchstwerte liegen zwischen 27 und 30 Grad. In den nächsten Tagen wird es dann nochmal richtig heiß. Morgen mit bis zu 35, am Dienstag mit bis zu 37 Grad. Danach geht es ganz langsam wieder runter mit den Temperaturen.

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1: Ich bin Helen Martin. Die anhaltende Trockenheit sorgt in Deutschland für historisch niedrige Wasserstände auf Rhein und Donau. Für die Binnenschifffahrt wird das zunehmend zum Problem. Viele Frachtschiffe können nur noch mit deutlich weniger Ladung fahren oder müssen einzelne Strecken ganz meiden. NRW-Verkehrsminister Krischer fordert eine nationale Strategie. Wegen des niedrigen Pegels in der Donau musste Ungarn nun sogar ein Atomkraftwerk abschalten. Es gibt immer wieder Dinge, die man zum ersten Mal hört. So wird es vielen bei dieser Meldung gehen. Die Polizei hat bei Memmingen einen Mann von der Autobahn 96 geholt. Er hatte schlafend unter der Schutzleitplanke gelegen, direkt im Fahrbahnbereich. Die Beamten brachten den volltrunkenen 41-Jährigen in eine Ausnüchterungszelle. Autofahrer hatten vorher einen torkelnden Mann auf der Autobahn gemeldet. Die Sonne hat sich jetzt gegen die Wolken durchgesetzt und beschert uns einen sommerlichen Ausklang des Wochenendes. Die Höchstwerte liegen zwischen 27 und 30 Grad. In den nächsten Tagen wird es dann nochmal richtig heiß. Morgen mit bis zu 35, am Dienstag mit bis zu 37 Grad. Danach geht es ganz langsam wieder runter mit den Temperaturen.

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1: Ich bin Helen Martin. Welche Folgen wird der Ansturm zehntausender Migranten auf die spanische Exklave Ceuta haben? Eins ist klar, die Debatte um den Schutz der EU-Außengrenzen hat sich verschärft. Bundesaußenminister Wadephul will, dass die EU-Kommission dem Schutz der Außengrenzen absolute Priorität einräumt. David Riemer.
2: Die Lage in Ceuta habe die Anfälligkeit Europas gezeigt. Gleichzeitig sei die Krise dank der Zusammenarbeit mit Marokko schnell gelöst worden. Am Dienstag wollen die EU-Innenminister per Videokonferenz über die aktuelle Lage beraten. Nach Angaben der spanischen Regierung sind fast alle der 50.000 bis 60.000 Migranten nach Marokko zurückgekehrt.
1: Spanien wird, wie auch andere Länder in Europa, von schweren Waldbränden geplagt. Jetzt sind zwei neue Feuer ausgebrochen. In der Provinz Cáceres im Westen des Landes hat ein LKW gebrannt. Die Flammen haben sich schnell auf die Umgebung ausgebreitet. In der autonomen Region Katalonien im Nordosten Spaniens haben starke Winde einen Waldbrand wieder angefacht. Heute ist der Europäische Holocaust-Gedenktag für Sinti und Roma. Zu diesem Anlass hat der Antiziganismusbeauftragte der Bundesregierung, Brandt, dazu aufgerufen, die Erinnerung an die NS-Verbrechen wachzuhalten. Bei einer Gedenkveranstaltung im früheren Vernichtungslager Auschwitz-Birkenau hat er gefordert, Antiziganismus, Rassismus und Menschenverachtung entschieden entgegenzutreten. Schätzungsweise bis zu 500.000 Sinti und Roma wurden von den Nationalsozialisten ermordet. Wenn man sich in eine Schlange mit vielen Menschen anstellt, kann schon mal unklar sein, wer steht wo, wer war zuerst da. Am Nürnberger Flughafen hat genau so eine Situation für eine Schlägerei gesorgt, da sind zwei Gruppen aneinander geraten. Laut Polizei hat erst ein 29-Jähriger einem 43-Jährigen ins Gesicht geschlagen, dann gab es die Prügelei. 11 Beteiligte durften dann nicht mehr in den Flieger steigen. Die Sonne hat sich jetzt gegen die Wolken durchgesetzt und beschert uns einen sommerlichen Ausklang des Wochenendes. Die Höchstwerte liegen zwischen 27 und 30 Grad. In den nächsten Tagen wird es dann nochmal richtig heiß. Morgen mit bis zu 35, am Dienstag mit bis zu 37 Grad. Danach geht es ganz langsam wieder runter mit den Temperaturen.

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1: Ich bin Helen Martin. Welche Folgen wird der Ansturm zehntausender Migranten auf die spanische Exklave Ceuta haben? Eins ist klar, die Debatte um den Schutz der EU-Außengrenzen hat sich verschärft. Bundesaußenminister Wadephul will, dass die EU-Kommission dem Schutz der Außengrenzen absolute Priorität einräumt. David Riemer.
2: Die Lage in Ceuta habe die Anfälligkeit Europas gezeigt. Gleichzeitig sei die Krise dank der Zusammenarbeit mit Marokko schnell gelöst worden. Am Dienstag wollen die EU-Innenminister per Videokonferenz über die aktuelle Lage beraten. Nach Angaben der spanischen Regierung sind fast alle der 50.000 bis 60.000 Migranten nach Marokko zurückgekehrt.
1: Wenn man sich in eine Schlange mit vielen Menschen anstellt, kann schon mal unklar sein, wer steht wo, wer war zuerst da. Am Nürnberger Flughafen hat genau so eine Situation für eine Schlägerei gesorgt, da sind zwei Gruppen aneinander geraten. Laut Polizei hat erst ein 29-Jähriger einem 43-Jährigen ins Gesicht geschlagen, dann gab es die Prügelei. 11 Beteiligte durften dann nicht mehr in den Flieger steigen. Die Sonne hat sich jetzt gegen die Wolken durchgesetzt und beschert uns einen sommerlichen Ausklang des Wochenendes. Die Höchstwerte liegen zwischen 27 und 30 Grad. In den nächsten Tagen wird es dann nochmal richtig heiß. Morgen mit bis zu 35, am Dienstag mit bis zu 37 Grad. Danach geht es ganz langsam wieder runter mit den Temperaturen.

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1: Ich bin Helen Martin. Gute Nachricht aus Freudenberg im Landkreis Amberg-Sulzbach. Der Waldbrand auf dem Johannesberg ist mittlerweile unter Kontrolle, auch wenn er noch nicht ganz gelöscht ist. Laut dem Landratsamt sind auch heute wieder rund 200 Helfer im Einsatz, um die Flammen zu bekämpfen. Auch in den Chiemgauer Alpen ist der Einsatz nach dem Waldbrand dort nicht beendet. Zwar ist auch hier die Lage unter Kontrolle, aber Glutnester müssen mühsam per Hand gelöscht werden. Die Deutsche Umwelthilfe will das neue Heizungsgesetz vor dem Bundesverfassungsgericht kippen. Die Verfassungsbeschwerde soll im September eingereicht werden. David Riemer hat die Einzelheiten.
2: Die Umwelthilfe kritisiert, dass mit dem Gesetz das Ziel der Klimaneutralität bis 2045 nicht erreicht werden könne. Außerdem seien nach 2044 weiter neue Öl- und Gasheizungen möglich. Die Beschwerde stützt sich unter anderem auf Artikel 20a des Grundgesetzes zum Schutz der natürlichen Lebensgrundlagen und künftiger Generationen.
1: Nach dem Anschlag beim Berliner CSD rechnet Unionsfraktionschef Rai damit, dass es schnell schärfere Gesetze geben wird. Der Bild am Sonntag hat er gesagt, er sei davon überzeugt, dass Innenminister Dobrindt und Justizministerin Hubich vermutlich noch im August Vorschläge vorlegen. Dobrindt ist dafür, dass verstärkt elektronische Fußfesseln bei Gefährdern eingesetzt werden und dass es eine einheitliche Regelung zu Präventivhaft für Gefährder gibt. In der EU gelten seit heute neue Regeln zur Kennzeichnung von Inhalten, die mit KI erstellt wurden. Zum Beispiel müssen Bilder, Videos und Texte, die kommerziell oder professionell eingesetzt werden, entsprechend gekennzeichnet werden. Außerdem müssen Nutzerinnen und Nutzer darüber informiert werden, wenn sie mit einer KI interagieren. Ein paar Wolken sind am Himmel, aber vor allem scheint die Sonne. Gegen Abend kann es an den Alpen regnen oder gewittern. Das Ganze wieder bei sommerlichen Temperaturen zwischen 27 und 30 Grad. Die nächsten Tage wird es noch eine Ecke heißer. Morgen bekommen wir bis zu 35, am Dienstag bis zu 37 Grad. Zwischendrin kann es immer mal wieder das ein oder andere Hitzegewitter geben.

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1: Ich bin Helen Martin. Gute Nachricht aus Freudenberg im Landkreis Amberg-Sulzbach. Der Waldbrand auf dem Johannesberg ist mittlerweile unter Kontrolle, auch wenn er noch nicht ganz gelöscht ist. Laut dem Landratsamt sind auch heute wieder rund 200 Helfer im Einsatz, um die Flammen zu bekämpfen. Auch in den Chiemgauer Alpen ist der Einsatz nach dem Waldbrand dort nicht beendet. Zwar ist auch hier die Lage unter Kontrolle, aber Glutnester müssen mühsam per Hand gelöscht werden. Die Deutsche Umwelthilfe will das neue Heizungsgesetz vor dem Bundesverfassungsgericht kippen. Die Verfassungsbeschwerde soll im September eingereicht werden. David Riemer hat die Einzelheiten.
2: Die Umwelthilfe kritisiert, dass mit dem Gesetz das Ziel der Klimaneutralität bis 2045 nicht erreicht werden könne. Außerdem seien nach 2044 weiter neue Öl- und Gasheizungen möglich. Die Beschwerde stützt sich unter anderem auf Artikel 20a des Grundgesetzes zum Schutz der natürlichen Lebensgrundlagen und künftiger Generationen.
1: Ein paar Wolken sind am Himmel, aber vor allem scheint die Sonne. Gegen Abend kann es an den Alpen regnen oder gewittern. Das Ganze wieder bei sommerlichen Temperaturen zwischen 27 und 30 Grad. Die nächsten Tage wird es noch eine Ecke heißer. Morgen bekommen wir bis zu 35, am Dienstag bis zu 37 Grad. Zwischendrin kann es immer mal wieder das ein oder andere Hitzegewitter geben.

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1: Ich bin Helen Martin. Soll die Rente mit 63 abgeschafft werden? Darüber gibt es Streit innerhalb der Union. Bundesarbeitsministerin Baas von der SPD hat im ZDF-Sommerinterview gefordert, dass die Union ihre Position zu dem Thema klärt. Drei CDU-Ministerpräsidenten aus Ostdeutschland wollen die abschlagsfreie Frührente beibehalten. Fraktionschef Frei will sie abschaffen. Baas selbst sagt, sie sei bereit, über alles zu reden. Zwar kehrt nach dem Ansturm von Migranten wieder Normalität in der spanischen Exklave Ceuta ein, doch im Meer werden weitere Tote gesucht. Bestätigt sind bislang mindestens 72 Todesopfer. Die meisten von ihnen sind beim Versuch, Ceuta von Marokko aus zu erreichen, ertrunken. Derweil hat sich die Debatte um den Schutz der EU-Außengrenzen verschärft. Am Dienstag beraten die EU-Innenminister über das Thema. Nach der tödlichen Explosion eines Sprengsatzes mitten in Moskau sind die Hintergründe weiter unklar. Laut Medienberichten ist die Zahl der Todesopfer auf 5 gestiegen. Eine offizielle Bestätigung dafür gibt es bisher nicht. Ulf Mauder berichtet aus Moskau.
2: Die Behörden sprechen offiziell von einem Terroranschlag. Sie halten sich aber ansonsten weitgehend bedeckt. Klar ist, dass sich die Sprengstoffexplosion in einem Gourmet-Restaurant hier in Moskau ereignete. Dort wollte eine Frau laut Ermittlern gerade ein Paket zustellen, als die Bombe explodierte. Medien berichteten, dass der Anschlag womöglich dem neuen Chef der russischen Luft- und Raumfahrtstreitkräfte galt.
1: Vorsicht, Schildkröte auf der Straße. In Lammerdingen im Landkreis Ostallgäu ist eine Schildkröte über eine Staatsstraße ausgebüxt. Ein Junge hat sie gesehen, seine Mutter hat dann die Polizei gerufen und die berichtet, dass die Schildkröte schnell ihrem Besitzer zurückgebracht werden konnte. Der wohnt auf einem Hof wenige hundert Meter von der Straße entfernt. Ein paar Wolken sind am Himmel, aber vor allem scheint die Sonne. Gegen Abend kann es an den Alpen regnen oder gewittern. Das Ganze wieder bei sommerlichen Temperaturen zwischen 27 und 30 Grad. Die nächsten Tage wird es noch eine Ecke heißer. Morgen bekommen wir bis zu 35, am Dienstag bis zu 37 Grad. Zwischendrin kann es immer mal wieder das ein oder andere Hitzegewitter geben.

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1: Ich bin Helen Martin. Soll die Rente mit 63 abgeschafft werden? Darüber gibt es Streit innerhalb der Union. Bundesarbeitsministerin Baas von der SPD hat im ZDF-Sommerinterview gefordert, dass die Union ihre Position zu dem Thema klärt. Drei CDU-Ministerpräsidenten aus Ostdeutschland wollen die abschlagsfreie Frührente beibehalten. Fraktionschef Frei will sie abschaffen. Baas selbst sagt, sie sei bereit, über alles zu reden. Vorsicht, Schildkröte auf der Straße. In Lammerdingen im Landkreis Ostallgäu ist eine Schildkröte über eine Staatsstraße ausgebüxt. Ein Junge hat sie gesehen, seine Mutter hat dann die Polizei gerufen und die berichtet, dass die Schildkröte schnell ihrem Besitzer zurückgebracht werden konnte. Der wohnt auf einem Hof wenige hundert Meter von der Straße entfernt. Ein paar Wolken sind am Himmel, aber vor allem scheint die Sonne. Gegen Abend kann es an den Alpen regnen oder gewittern. Das Ganze wieder bei sommerlichen Temperaturen zwischen 27 und 30 Grad. Die nächsten Tage wird es noch eine Ecke heißer. Morgen bekommen wir bis zu 35, am Dienstag bis zu 37 Grad. Zwischendrin kann es immer mal wieder das ein oder andere Hitzegewitter geben.

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1: Ich bin Helen Martin. In Griechenland kämpfen die Einsatzkräfte weiter unermüdlich gegen die Waldbrände an. Bei den Löscharbeiten westlich von Athen sind dabei zwei Hubschrauber zusammengestoßen und abgestürzt. Die Piloten des einen Hubschraubers haben sich per Funk gemeldet, die anderen Piloten werden noch gesucht. Laut ersten Schätzungen ist in der Region westlich von Athen seit Freitag eine Fläche von 10.000 Hektar abgebrannt. Bundesarbeitsministerin Baas von der SPD hat die Union aufgefordert, ihre Position zur Abschaffung der abschlagsfreien Frührente zu klären. Mehrere Ostministerpräsidenten der CDU wollen ja an der Rente mit 63 festhalten, anders als die Unionsspitze. Im ZDF-Sommerinterview hat Baas gesagt:
2: Ich sag mal, ich sträume mich als SPD nicht dagegen, wenn das Unionsmeinung wäre. Das sehe ich aber noch nicht. Also ich glaube, die Ostministerpräsidenten der CDU müssen das jetzt mal mit der Fraktion der CDU-CSU klären.
1: Die SPD habe immer vertreten, dass Menschen, die früh angefangen haben zu arbeiten, auch die Möglichkeit haben müssten, früher auszusteigen, so Baas. Im ehemaligen KZ Auschwitz-Birkenau ist heute an die von den Nationalsozialisten ermordeten Sinti und Roma erinnert worden. Der Vorsitzende des Zentralrats der deutschen Sinti und Roma, Rose, hat dabei vor wachsendem Antiziganismus in Deutschland gewarnt, befeuert durch Wahlerfolge rechtsextremer Parteien. Die Nazis haben schätzungsweise bis zu 500.000 Sinti und Roma ermordet. 72 Stunden lang Posaunenmusik ohne Unterbrechung. Das gab's in Nürnberg zu hören. Da haben 1.800 Musikerinnen und Musiker versucht, einen Weltrekord aufzustellen. Heute Morgen ist das Konzert zu Ende gegangen. Allerdings ist noch nicht ganz klar, ob es auch wirklich ein Weltrekord geworden ist. Das muss das Rekordinstitut Deutschland erst offiziell bestätigen. An den Alpen kann's regnen oder gewittern, ansonsten ist's trocken. Und so bleibt es dann auch den restlichen Abend über und auch in der Nacht. Später gehen die Temperaturen runter auf 19 bis 13 Grad. Die nächsten Tage wird's noch eine Ecke heißer als heute. Morgen bekommen wir bis zu 35, am Dienstag bis zu 37 Grad. Zwischendrin kann's immer mal wieder das ein oder andere Hitzegewitter geben, vor allem im Westen und in den Bergen.

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1: Ich bin Helen Martin. In Griechenland kämpfen die Einsatzkräfte weiter unermüdlich gegen die Waldbrände an. Bei den Löscharbeiten westlich von Athen sind dabei zwei Hubschrauber zusammengestoßen und abgestürzt. Die Piloten des einen Hubschraubers haben sich per Funk gemeldet, die anderen Piloten werden noch gesucht. Laut ersten Schätzungen ist in der Region westlich von Athen seit Freitag eine Fläche von 10.000 Hektar abgebrannt. 72 Stunden lang Posaunenmusik ohne Unterbrechung. Das gab's in Nürnberg zu hören. Da haben 1800 Musikerinnen und Musiker versucht, einen Weltrekord aufzustellen. Heute Morgen ist das Konzert zu Ende gegangen. Allerdings ist noch nicht ganz klar, ob es auch wirklich ein Weltrekord geworden ist. Das muss das Rekordinstitut Deutschland erst offiziell bestätigen. An den Alpen kann's regnen oder gewittern, ansonsten ist's trocken und so bleibt es dann auch den restlichen Abend über und auch in der Nacht. Später gehen die Temperaturen runter auf 19 bis 13 Grad. Die nächsten Tage wird es noch eine Ecke heißer als heute. Morgen bekommen wir bis zu 35, am Dienstag bis zu 37 Grad. Zwischendrin kann es immer mal wieder das ein oder andere Hitzegewitter geben, vor allem im Westen und in den Bergen.

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1: Ich bin Helen Martin. Woher kommen die hohen Zustimmungswerte der AfD? Laut CSU-Chef Söder liegt die Ursache darin, dass nicht konsequent genug abgeschoben wird. Im ARD-Sommerinterview hat der bayerische Ministerpräsident gesagt, es seien immer noch viele Menschen in Deutschland, obwohl sie kein Aufenthaltsrecht haben. Das Stadtbild, von dem viele reden, habe sich daher noch nicht verändert. Um die AfD zu bekämpfen, braucht man laut Söder außerdem eine erfolgreiche Wirtschaftspolitik. Während sich die Lage bei den Waldbränden in Spanien und in der Türkei etwas entspannt, kämpft die griechische Feuerwehr weiter gegen einen großen Brand bei Athen. Dort sind zwei Löschhubschrauber abgestürzt. Takis Tafos berichtet aus Athen.
2: Das Fernsehen zeigte ein Video, auf dem der Moment des Unglücks zu sehen sein soll. Die Piloten des ersten Hubschraubers überlebten das Unglück. Nach ersten Schätzungen wurden seit Freitag mehr als 10.000 Hektar Wald sowie Häuser und landwirtschaftliche Flächen in der Region westlich von Athen zerstört.
1: Auch in Bayern kämpfen seit Tagen Einsatzkräfte an verschiedenen Orten gegen Waldbrände. In den Chiemgauer Alpen laufen Nachlöscharbeiten. Am Johannesberg in der Oberpfalz ist das Feuer unter Kontrolle, aber noch nicht ganz gelöscht. 7 Feuerwehrleute sind beim Einsatz dort bisher verletzt worden. Auch in den nächsten Tagen bleibt die Waldbrandgefahr hoch. In weiten Teilen von Bayern gilt die zweithöchste Warnstufe. Die 5-malige Olympiasiegerin Claudia Pechstein ist neue Eisschnelllauf-Bundestrainerin im Bereich Mehrkampf. Sie hatte das Amt bereits kommissarisch angetreten und jetzt komplett übernommen. Die deutsche Eisschnelllauf- und Shorttrack-Gemeinschaft hofft, dass es mit Pechstein als Trainerin wieder zurück an die Weltspitze geht. An den Alpen kann es regnen oder gewittern, ansonsten ist es trocken und so bleibt es dann auch den restlichen Abend über und auch in der Nacht. Später gehen die Temperaturen runter auf 19 bis 13 Grad. Die nächsten Tage wird es noch eine Ecke heißer als heute. Morgen bekommen wir bis zu 35, am Dienstag bis zu 37 Grad. Zwischendrin kann es immer mal wieder das ein oder andere Hitzegewitter geben, vor allem im Westen und in den Bergen.

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1: Da steht die Adeline. Ja, fein. Adeline genießt es auch, den Schatten. Ja.
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2: Ich bin heute bei

0: hat sich das dann so ergeben, dass ich mich um Tiere gekümmert habe, die abgegeben wurden in der Praxis, ob Katze, ob Eichhörnchen, ob Rehkitz. Und so kam das, dass mein Herz, was sowieso schon für Tiere geschlagen hat, noch größer wurde, eben auch für Wildtiere.
1: Was in der Tierarztpraxis nebenbei anfing, ist über die Jahre private Wildtierhilfe geworden. Menschen rufen Heidi Rothwinkler an, wenn ein Tier verletzt ist oder niemand weiß, wohin damit. Für diese Arbeit wurde sie 2023 mit dem Tierschutzpreis der Bayerischen Staatsregierung ausgezeichnet und zu ihr kommt schließlich auch ein Weißstorch, Adeline. Im Oberland begegnen uns Störche meistens anders, oben auf Horsten, auf Dächern, auf Masten. Besonders auffällig ist das in Raisting, inzwischen auch in Polling. Einer, der diese Entwicklung seit Jahren verfolgt, ist Wolfgang Bechtel vom LBV.
2: Mein Name ist Wolfgang Bechtel. Ich bin Weißstorchbeauftragter der LBV, Regionalgruppe Garmisch-Partenkirchen, weil im Schongau. Mit den Weißstorchen hier in der Region beschäftige ich mich seit 2004, seit der erste Storch nach Raisting kam.
1: Was Wolfgang Bechtel da beobachtet, ist eine bemerkenswerte Ausnahme. Bayerns Storchenhochburgen liegen vor allem in Mittelfranken und Schwaben. Im südlichen Oberbayern brüten die Vögel meist nur vereinzelt. Ausgerechnet hier im Pfaffenwinkel ist in gut zwei Jahrzehnten die größte Storchenkolonie der Region entstanden. Aber wie wird aus den ersten Störchen eine ganze Kolonie?
2: Die Störche sind Zugvögel, die kommen natürlich gut rum. Die sehen, wo andere Störche nisten und dann haben sie das Areal schon mal als potenzielles Brutgebiet im Blickfeld. Und in Raisting war das 2004 ein Storch aus dem Zoo von Straßburg. Der war der erste. Dann kam eine Partnerin dazu, noch ein zweites Brutpaar. Und ab 2010 kam ein drittes Brutpaar dazu und ab da spricht man dann von Koloniebildung.
1: Wie groß diese Kolonie inzwischen ist, zeigt die aktuelle Zählung.
2: Relevant sind natürlich die Horstpaare. Und da haben wir im Landkreis Weilheim-Schongau 81, davon 37 in Raisting und 18 in Polling. Der Rest verteilt sich meistens auf einen Horst pro Ortschaft. Und im Landkreis Garmisch-Partenkirchen haben wir 3 Horstpaare. Die letzte Zählung von Jungen war Anfang Juni und da sind wir auf über 200 Junge in den Nestern gekommen.
1: Dass hier heute wieder so viele Störche stehen, ist keine Selbstverständlichkeit. In Bayern war ihr Bestand vor wenigen Jahrzehnten stark geschrumpft. Heute hat er sich erholt. Warum ausgerechnet Raisting so gut passt, sieht man, wenn man genauer hinschaut. Mehr dazu gleich nach der Musik.
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1: Willkommen zurück bei Adeline bleibt. Wer nach Reisting kommt, sieht zuerst etwas ganz anderes als Störche. Er sieht die riesigen weißen Schüsseln der Erdfunkstelle. Seit den 60er Jahren funkt das Satellitendorf am Ammersee mit der ganzen Welt. Und ausgerechnet das hat mit den Störchen mehr zu tun, als man denkt. Die Bundespost wählte Reisting, weil die Lage günstige Winkel zu den Satelliten bot und die Hügel ringsum störende Signale abschirmten. Was dazwischen liegt, ist eine weite, offene Ebene. Und dieselbe flache, offene Landschaft, die einst für die Technik sprach, zieht heute die Störche an.
2: Die Bedingungen sind da optimal. Es gab ganz am Anfang 2004 drei Nisthilfen, aber das Wichtigste war das Umfeld bei der Futtersuche, das Dauergrünland, viel Dauergrünland, das nicht umgebrochen wird. Und die Störche bevorzugen Gegenden, die ganz eben sind und wo man keine Sichthindernisse hat. Und auch, dass es viele landwirtschaftliche Familienbetriebe gibt, es wird immer irgendwo gemäht.
1: Bei Mähen entsteht nicht plötzlich mehr Nahrung, aber sie wird erreichbar. Im hohen Gras kann ein Storch Beute schlechter sehen und packen. Auf einer frisch gemähten Wiese kommt er leichter heran. In Reisting werden viele kleinere Flächen zu unterschiedlichen Zeiten gemäht. So entsteht ein Flickenteppich aus Wiesen. Hier wächst das Gras schon wieder hoch, dort wird erst gerade gemäht. So findet der Storch über längere Zeit immer wieder offene Futterflächen in Horstnähe. Solche Flächen waren lange nicht selbstverständlich. In Bayern war der Weißstorch vor wenigen Jahrzehnten so selten, dass 1984 ein eigenes Hilfsprogramm gestartet wurde. Es ging dabei nicht nur um Nester, sondern auch um Nahrungsflächen und Lebensräume. Feuchtwiesen, Überschwemmungsgebiete, Gräben, Wiesenränder. Und um Menschen, die jedes Jahr nachschauen, wo gebrütet wird und wie viele Junge aufwachsen. Wolfgang Bechtel zieht Bilanz.
2: Die Population des Weißstorchs in Bayern ist natürlich eine Erfolgsgeschichte. In den 80er Jahren hatten wir in ganz Bayern weniger als 60 Horstpaare. Jetzt haben wir deutlich in ganz Bayern mehr als 1500 Horstpaare. Ziel waren eigentlich 500 Horstpaare. Deswegen wurde das Artenhilfsprogramm eingestellt, schon vor etlichen Jahren. Und der Storch ist auch nicht mehr vom Aussterben bedroht, ist von der roten Liste runtergekommen. Ich würde es nicht als Bedrohung empfinden, sondern als Bestätigung, dass es dann doch noch Wiesen gibt mit genügend Würmern, Insekten und Mäusen.
1: Für Wolfgang Bechtel ist die wachsende Zahl also keine Bedrohung, sondern eine Bestätigung. Aber diese Erfolgsgeschichte gehört einem ganz bestimmten Storch, dem Weißstorch. Der Weißstorch ist ein Kulturfolger. Er lebt auf unseren Dächern, an unseren Wiesen, mitten im Dorf. Sein dunkler Verwandter macht es umgekehrt. Der Schwarzstorch ist ein Kulturflüchter, scheu und versteckt in alten Wäldern und an stillen Bächen. Ihn bekommt man fast nie zu Gesicht. Den Weißstorch dagegen übersieht man nicht und überhört ihn erst recht nicht.
3: Ich sehe jetzt die Störche, dass so viele da sind, keineswegs als Problem. Die machen dann auch die Felder sauber, gell? Wenn da was zermäht ist an Fröschen oder anderen Amphibien, das holen die sich und ich finde die schön. Und ich höre auch wahnsinnig gern das Klappern.
1: So schön das klingt, die Störche suchen ihre Plätze selbst aus. Und nicht jeder davon ist harmlos. Manche bauen dort, wo es für sie eng wird oder für uns kompliziert.
2: Es wird kaum noch investiert in Nisthilfen, aber die Störche wissen sich zu helfen. Wo es problemlos ist, meistens ist es in gekappten Bäumen. Die bauen die sich ihr Nest selber oder auf Hausgiebeln. Schwieriger wird es dann natürlich schon auf Kaminen, wenn die im Betrieb sind, oder auf Stromleitungen. Da klappt es ganz gut auch, diese Zusammenarbeit mit den Netzbetreibern. Die schicken dann sofort jemanden hin, der geschult ist und dann eine entsprechende Sicherung macht. Die Zuleitungen, die kriegen so eine Art Strumpf, also so eine Ummantelung draufgeschoben und die Isolatoren bekommen so ein Gummituch drüber.
1: Was wie reiner Tierschutz klingt, liegt auch im Interesse der Stromversorger. Ein Storch, der zwei Leitungen verbindet, löst einen Kurzschluss aus und kann damit eine ganze Ortschaft für eine Weile vom Strom trennen. Die Isolierung schützt den Vogel und das Netz gleich mit. Im Sommer ist der Storch hier kaum zu übersehen, auf Wiesen, Dächern, Masten. Und doch ist er ein Zugvogel, der im Herbst nach Süden verschwindet. Eigentlich. Denn manche stehen im Januar noch immer auf der Wiese.

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1: Ich bin Helen Martin. Woher kommen die hohen Zustimmungswerte der AfD? Laut CSU-Chef Söder liegt die Ursache darin, dass nicht konsequent genug abgeschoben wird. Im ARD-Sommerinterview hat der bayerische Ministerpräsident gesagt, es seien immer noch viele Menschen in Deutschland, obwohl sie kein Aufenthaltsrecht haben. Das Stadtbild, von dem viele reden, habe sich daher noch nicht verändert. Um die AfD zu bekämpfen, braucht man laut Söder außerdem eine erfolgreiche Wirtschaftspolitik. Auch in Bayern kämpfen seit Tagen Einsatzkräfte an verschiedenen Orten gegen Waldbrände. In den Chiemgauer Alpen laufen Nachlöscharbeiten. Am Johannesberg in der Oberpfalz ist das Feuer unter Kontrolle, aber noch nicht ganz gelöscht. 7 Feuerwehrleute sind beim Einsatz dort bisher verletzt worden. Auch in den nächsten Tagen bleibt die Waldbrandgefahr hoch. In weiten Teilen von Bayern gilt die zweithöchste Warnstufe. An den Alpen kann es regnen oder gewittern, ansonsten ist es trocken. Und so bleibt es dann auch den restlichen Abend über und auch in der Nacht. Später gehen die Temperaturen runter auf 19 bis 13 Grad. Die nächsten Tage wird es noch eine Ecke heißer als heute. Morgen bekommen wir bis zu 35, am Dienstag bis zu 37 Grad. Zwischendrin kann es immer mal wieder das ein oder andere Hitzegewitter geben, vor allem im Westen und in den Bergen.

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1: Willkommen zurück bei Adeline bleibt. Wohin ein Storch den Winter überzieht, war noch nie für alle gleich, aber so unterschiedlich wie heute war es selten. Die, die ganz hier bleiben, nennt man Standvögel. Wer nur ein Stück zieht, bis zum Bodensee zum Beispiel, ist ein Kurzstreckenzieher. Und der klassische Typ, der Langstreckenzieher, fliegt tausende Kilometer weit bis in die westafrikanische Sahelzone. Für diese große Reise gibt es zwei Wege ums Mittelmeer herum. Denn Störche sind Segelflieger, sie brauchen warme Aufwinde und meiden lange Wasserstrecken, wo die Thermik fehlt. Also nutzen sie die schmalen Meerengen. Die einen den Bosporus im Osten, die anderen die Straße von Gibraltar im Westen. Quer durch Mitteleuropa verläuft die Grenze zwischen beiden, die sogenannte Zugscheide. Viele der hier verfolgten Störche sind Westzieher, über Frankreich, Spanien, Gibraltar in Richtung Westafrika oder inzwischen oft nur noch bis Spanien. Aber woher weiß man überhaupt, welcher Storch welchen Weg nimmt? Heute muss man das nicht mehr vermuten, man kann es messen, über Ringe am Bein und kleine Sender.
2: Also dieses Jahr wurden im Landkreis Weilheim viele Junge beringt in den Horsten, die noch, also Junge, die noch nicht fliegen konnten. Das waren 61, die meisten natürlich in Reisting, aber auch in Fischen und in Weilheim. Zusätzlich zu den Kunststoffringen, den schwarzen, gab es bei 18 Störchen hier im Landkreis Weilheim auch noch einen Sender. Der wird nicht mehr auf den Rücken geschnallt wie bisher, sondern der wird am anderen Bein in Ringform befestigt. Die Sender haben keine Batterien, die haben Solarmodule. Und wenn die nicht verschmutzt sind oder kaputt sind, kann das sehr lange halten. Wie bei der Senderstörchen in Reisting, der Störchen Huibu. Dann funktioniert der Sender jetzt 7 Jahre lang.
1: Solche Senderdaten sammeln Forschende aus aller Welt in einer gemeinsamen Datenbank namens MoveBank, betreut unter anderem vom Max-Planck-Institut für Verhaltensbiologie am Bodensee. Darin lässt sich oft über Jahre nachzeichnen, wohin ein einzelner Vogel zieht. Wie sehr sich so ein Weg verändern kann, zeigt eine Störchin, die in Reisting brütet und deren Route Wolfgang Bechtel seit Jahren mitverfolgt.
2: Die wurde 2019 in Salem am Bodenseekreis in der Nähe vom Bodensee beringt und die hat die ersten 4 Winter in Nordostspanien verbracht zwischen Barcelona und Saragossa. Dann hat sie den Zugweg verkürzt. Die folgenden 2 Winter war sie dann in der Restschweiz und im letzten Winter war sie nur noch in Vorarlberg im Rheindelta.
1: Dass sie heute kürzer zieht als noch vor ein paar Jahren, ist kein Zufall.
2: Zugverkürzung hat natürlich auch einen Sinn. Man macht das Notwendige, was man unbedingt machen muss und hat dadurch auch ein geringeres Risiko. Früher galt für Jungstörche, bis sie in das fortpflanzungsfähige Alter von 2-3 Jahren kommen, galt da eine Verlustrate von 80%. Also Abflüge werden bis zur Brut, ja, 80% Verluste auf dem Zug.
1: Dass Westzieher wie diese Störchen überhaupt so nah überwintern können, hat noch einen Grund. Früher führte ihr Weg bis in die Sahelzone südlich der Sahara. Heute bleiben viele schon in Spanien. Dort finden sie das ganze Jahr über Futter, auf großen offenen Mülldeponien und in den Reisfeldern. Der weite gefährliche Flug über Gibraltar lohnt sich für sie kaum noch. Kürzer ziehen ist das eine, gar nicht ziehen ist nochmal was ganz anderes. Was hält einen Storch im Winter hier?
2: Sie können hier Nahrung finden, weil wir immer wärmere Winter haben. Mit weniger Schnee. Schnee ist eigentlich das Limitierende und nicht die Kälte. Bei einer Schneelage von über 10 cm kommen sie dann auch nicht mehr an die Mäuse. Das Zweite ist ein soziales Verhalten. Die sehen, andere Störche bleiben auch da, dann probieren sie es auch. Und das Dritte ist wahrscheinlich genetisch bedingt, weil ihre Vorfahren aus Projekten, Zuchtprojekten stammen, die zum Teil auch von Standvögeln aus Marokko und Spanien stammen.
1: Wetter, Nachbarn, Herkunft. Es ist ein ganzes Bündel von Gründen, dass ein Storch im Winter hier hält. Und was wir hier im Oberland sehen, ist kein Einzelfall. In weiten Teilen Mitteleuropas wird aus dem Langstreckenflieger Storch nach und nach ein Vogel, der dem Winter hier nicht mehr ausweicht. Mit diesen veränderten Verhalten ist der Storch nicht allein. Auch andere Teilzieher reagieren flexibel auf milde Winter. Rotmilane bleiben je nach Nahrungsangebot häufiger hier. Graureiher und Mäusebussard sind ohnehin oft Stand- oder Kurzstreckenvögel. Und manche Vögel brechen erst auf, wenn der Schnee wirklich kommt. Eine Winterflucht im Wortsinn. Bleiben oder ziehen, kurz oder weit. Das alles kann ein Storch nur entscheiden, solange er fliegen kann. Schwierig wird es, wenn das nicht mehr geht. Wenn ein Unwetter die Jungen im Nest auskühlt, wenn ein Flügel verletzt ist oder ein Jungvogel aus dem Horst stürzt. Darum geht es nach der Musik.
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1: Willkommen zurück bei Adeline bleibt. Solange ein Storch fliegen kann, hilft er sich selbst. Doch nicht jeder kann das. Manchmal klingelt dann bei Heidi Rothwinkler das Telefon.
2: Ich habe jedes Jahr Störche, die aus dem Nest fallen. Und als dieses große Unwetter war mit den Hagel, da hatte ich dann 7 Störche da, die sehr verletzt waren. Und es haben nicht alle überlebt, aber einige sind hier vom Garten wieder weggeflogen. Und ich habe natürlich versucht, so viele Küken, Frostküken zu bekommen, wie es geht, um sie gut zu versorgen. Ja, das hat ihnen auch geschmeckt und die waren kräftig genug und sind wieder auf die Reise gegangen.
1: Wolfgang Bechtel sieht bei seiner Arbeit, was Jungstörchen besonders gefährlich werden kann.
3: Also die größten Gefahren für die Störche ist nach wie vor das Wetter hier. Wir sind auf der Nordseite der Alpen. Bei Tiefausläufern gibt es hier einen Stau und längere Regenfälle, kältere Temperaturen. Das setzt den Nestlingen, den kleinen Störchen in den Horsten am stärksten zu. Da haben wir die meisten Verluste. Danach würde ich sagen Stromschlag, Leitungsanflug, eventuell auch Kollision mit Fahrzeugen, Nahrungsmangel, das limitiert eher nicht. Aber es gibt auch Störche, die relativ spät Horste angreifen, eventuell Eier rausschmeißen, die Jungen rausschmeißen. So eine Art Übung, wie erobere ich einen Horst. Da muss der Nachwuchs drunter leiden, ja.
1: Und dann gibt es noch einen Vogel, der in dieser Liste der Storchengefahren eigentlich gar nicht vorkommt, ein Gänsegeier. Der Gänsegeier ist bei uns kein Brutvogel und kein typischer Feind des Weißstorchs. Aber einzelne Tiere können auf ihren weiten Erkundungsflügen auch in Bayern auftauchen. Im Juni meldeten LBV und NABU Beobachtungen unter anderem vom Ammersee und aus dem Karwendel bei Mittenwald. Normalerweise sind Gänsegeier Aasfresser. Sie jagen keine Störche auf der Wiese. Aber Mitte Juni 2026 ist in Niedersachsen etwas passiert, das zeigt, wie verletzlich Jungstörche im Nest sein können. Ein Gänsegeier hat dort Storchennester angeflogen und nicht flügge Jungstörche gefressen. Naturschützer ordnen das als außergewöhnlichen Ausnahmefall ein. Für die Störche hier im Oberland heißt das also nicht, da ist jetzt eine neue Dauerbedrohung. Es heißt eher, solange Jungstörche noch nicht fliegen können, sind sie allem ausgeliefert, was von außen kommt. Regen, Kälte, fremden Störchen. Und in sehr seltenen Fällen auch einem hungrigen Aasfresser, der ein Nest als leichte Nahrung erkennt. Eine andere Gefahr ist viel weniger spektakulär, aber sehr viel näher an unserem Alltag. Ein Haushaltsgummi. Gemüse und Schnittblumen werden oft damit gebündelt. Landet so ein Gummi im Biomüll, kann er über Kompost und Felder wieder draußen in der Landschaft landen. Und dort hält ein Storch ihn leicht für etwas anderes, für einen Regenwurm, eine seiner Leibspeisen. Dem LBV werden immer wieder tote Weißstörche gemeldet, in deren Magen sich solche Gummibänder zu einem festen Klumpen verknäult haben. Die Tiere können dann nicht mehr richtig verdauen und verhungern. Im Juni 2025 verendete im Landkreis Erding ein Jungstorch mutmaßlich genau daran. Es zeigt, wie eng das Leben dieser Vögel inzwischen mit unserem verflochten ist, im Guten wie im Schlechten. Am engsten aber ist die Verbindung bei Adeline. Sie lebt seit 2 Jahren ganz bei Heidi Rothwinkler. Und das ist eigentlich nicht vorgesehen. Wer ein verletztes Wildtier aufnimmt, darf es pflegen, muss es aber wieder gehen lassen, sobald es draußen allein zurechtkommt. So will es das Gesetz. Adeline aber ist längst keine Patientin mehr. Sie gehört dazu. Und sie lässt daran keinen Zweifel.
2: Ja, nur der Storch. Auf den müssen Sie aufpassen, weil der ist sehr eifersüchtig. Die Adeline, die pickt auf alle Rehe, wenn sie sie erwischt.
1: So selbstbewusst sie auftritt, ausgesucht hat Adeline sich das nicht. Ihr Flügel trägt sie nicht mehr weit genug. Bei manchen Störchen ist das Bleiben eine Entscheidung. Bei ihr nicht.
3: Ja, wann bleiben Störche freiwillig hier, wann unfreiwillig? Das liegt natürlich hauptsächlich daran, ob sie fliegen können oder nicht. Und so eine Winterflucht am Bodensee ist halt in einem Tag erledigt. Ja. Und wenn der Storch dann nicht fliegen kann, dann muss er halt durchgefüttert werden. Man muss allerdings bedenken, ein Storch kann bis zu 30 Jahre alt werden. Und wenn man sich dann mal auch die Kosten hochrechnet, kommt einiges zusammen und So Dauerpfleglinge werden schon lange nicht mehr angenommen von den Zoos, egal ob Augsburg oder Privatpoing oder die LBV-Vogelstation in Regenstauf, die nehmen keine Dauerpfleglinge mehr an. Und diese Pflegestationen hier im Landkreis sind eigentlich gedacht für Kurzzeitpfleglinge, also Störche, die vielleicht sich irgendwas verstaucht haben oder noch nicht so fit sind, dass sie alleine wieder wegfliegen können und die dann dort zu pflegen, bis sie von alleine wegfliegen, das ist ja eigentlich die Idee.
1: Auch Heidi Rothwinkler zieht eine klare Linie.
2: Es sind Wildtiere, die fühlen sich auch bei uns Menschen nicht wohl. Ich ziehe sie auf und gebe ihnen Schutz, begleite sie, bis sie selbstständig sind und dann bin ich so froh, wenn die wieder in ihrer Natur weiterleben können. Ich behalte kein Wildtier, wenn es nicht so wie meine Adeline geschädigt ist oder behindert ist. Die darf bleiben, solange sie will.

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1: Und damit geht diese Staffel von Zeit fürs Oberland zu Ende. Vielen Dank, dass ihr mit dabei seid und uns in den letzten Monaten begleitet habt. Wir gehen jetzt in eine kleine Kreativpause und sind bald wieder für euch da. Falls euch selbst ein spannendes Thema unter den Nägeln brennt, dann meldet euch bei uns. Alle Kontaktdaten dazu findet ihr online. Danke fürs Zuhören und bis bald.

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1: Ich bin Helen Martin. Wie steht die Union denn jetzt zur Frührente mit 63? Da gibt's verschiedene Ansichten. CSU-Chef Söder hat im ARD-Sommerinterview davor gewarnt, das ganze Rentenpaket aufzuschnüren. Bundesarbeitsministerin Baas hat im ZDF-Sommerinterview die Union aufgefordert, ihre Position zu klären. Ursula Winkler berichtet.
2: Arbeitsministerin Baas zeigte sich im ZDF offen dafür, das Paket nochmal aufzuschnüren. Die drei ostdeutschen CDU-Ministerpräsidenten Kretschmer, Schulze und Vogt wollen an der abschlagsfreien Frührente festhalten. Von der CDU-Spitze hieß es später allerdings nochmal, nein, die Union bleibe bei der Abschaffung. Auch Söder betonte im ARD-Sommerinterview, wie überrascht er über den Vorstoß der ostdeutschen CDU-Kollegen war.
1: Grüne und SPD vermuten hinter dem Massenandrang von Migranten auf die spanische Exklave Ceuta eine gezielte Provokation. Die Grünen-Politikerin Nani sprach in der Rheinischen Post von einer Aktion zur Destabilisierung und politischen Spaltung Spaniens und Europas. SPD-Fraktionsvize Eichwede sagte, es habe sich um eine offenbar durch gezielte Falschinformationen gesteuerte Bewegung gehandelt. Am Dienstag beraten die EU-Innenminister über die Hintergründe. Jedes Jahr am 2. August wird an die Sinti und Roma erinnert, die von den Nationalsozialisten ermordet wurden. Zu diesem Anlass gab es eine Veranstaltung in der KZ-Gedenkstätte Auschwitz-Birkenau. Der Antiziganismusbeauftragte der Bundesregierung, Brandt, hat dazu aufgerufen, das Gedenken an die rund 500.000 Opfer wachzuhalten. Man müsse Antiziganismus entschieden entgegentreten, sagte er. Mehr als 1.800 Musikerinnen und Musiker haben in Nürnberg einen Weltrekordversuch gewagt. 72 Stunden wurde nonstop auf Posaunen gespielt, dabei haben sich die Musiker in Gruppen abgewechselt. Heute Morgen um 9 war das XXL-Konzert vorbei. Jetzt muss noch das Rekordinstitut Deutschland den Weltrekord in der Jakobskirche offiziell bestätigen. An den Alpen kann es regnen oder gewittern, ansonsten ist es trocken und so bleibt es dann auch den restlichen Abend über und auch in der Nacht. Später gehen die Temperaturen runter auf 19 bis 13 Grad. Die nächsten Tage wird es noch eine Ecke heißer als heute. Morgen bekommen wir bis zu 35, am Dienstag bis zu 37 Grad. Zwischendrin kann es immer mal wieder das ein oder andere Hitzegewitter geben, vor allem im Westen und in den Bergen.

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1: Ich bin Helen Martin. Wie steht die Union denn jetzt zur Frührente mit 63? Da gibt's verschiedene Ansichten. CSU-Chef Söder hat im ARD-Sommerinterview davor gewarnt, das ganze Rentenpaket aufzuschnüren. Bundesarbeitsministerin Baas hat im ZDF-Sommerinterview die Union aufgefordert, ihre Position zu klären. Ursula Winkler berichtet.
2: Arbeitsministerin Baas zeigte sich im ZDF offen dafür, das Paket nochmal aufzuschnüren. Die drei ostdeutschen CDU-Ministerpräsidenten Kretschmer, Schulze und Vogt wollen an der abschlagsfreien Frührente festhalten. Von der CDU-Spitze hieß es später allerdings nochmal, nein, die Union bleibe bei der Abschaffung. Auch Söder betonte im ARD-Sommerinterview, wie überrascht er über den Vorstoß der ostdeutschen CDU-Kollegen war.
1: Mehr als 1800 Musikerinnen und Musiker haben in Nürnberg einen Weltrekordversuch gewagt. 72 Stunden wurde nonstop auf Posaunen gespielt, dabei haben sich die Musiker in Gruppen abgewechselt. Heute Morgen um 9 war das XXL-Konzert vorbei. Jetzt muss noch das Rekordinstitut Deutschland den Weltrekord in der Jakobskirche offiziell bestätigen. An den Alpen kann es regnen oder gewittern, ansonsten ist es trocken und so bleibt es dann auch den restlichen Abend über und auch in der Nacht. Später gehen die Temperaturen runter auf 19 bis 13 Grad. Die nächsten Tage wird es noch eine Ecke heißer als heute. Morgen bekommen wir bis zu 35, am Dienstag bis zu 37 Grad. Zwischendrin kann es immer mal wieder das ein oder andere Hitzegewitter geben, vor allem im Westen und in den Bergen.

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1: Ich bin Helen Martin. Die AfD ist in mehreren Umfragen aktuell die stärkste Kraft. Für CSU-Chef Söder hat das verschiedene Gründe, zum Beispiel, dass seiner Meinung nach nicht genug abgeschoben wird. Im ARD-Sommerinterview sagte Bayerns Ministerpräsident:
2: Das berühmte Stadtbild, von dem viele reden, hat sich noch nicht so verändert. Es sind weniger Menschen dazugekommen, aber es sind immer noch sehr viele da, wo sie eigentlich kein Aufenthaltsrecht haben. Und diejenigen müssen dann auch zurückgeführt werden. Das machen wir jetzt in Deutschland sehr, sehr stark.
1: Um die AfD zu bekämpfen, brauche man außerdem eine erfolgreiche Wirtschaftspolitik, so Söder weiter. Als wären die Löscharbeiten bei den Waldbränden in Griechenland nicht eh schon schwer genug, sind jetzt auch noch zwei Löschhubschrauber zusammengestoßen. Dabei sind zwei Piloten des einen Hubschraubers ums Leben gekommen. Die beiden Piloten des anderen Hubschraubers haben überlebt. In der Region westlich von Athen breiten sich die Flammen immer weiter aus. Nach ersten Schätzungen ist seit Freitag eine Fläche von über 10.000 Hektar abgebrannt. Zwar kehrt nach dem Ansturm von Migranten wieder Normalität in der spanischen Exklave Ceuta ein, doch im Meer werden weitere Tote gesucht. Bestätigt sind bislang mindestens 72 Todesopfer. Die meisten von ihnen sind beim Versuch, Ceuta von Marokko aus zu erreichen, ertrunken. Derweil hat sich die Debatte um den Schutz der EU-Außengrenzen verschärft. Am Dienstag beraten die EU-Innenminister über das Thema. Starke Rauchwolken, Straßensperrungen und mehr als 170 Einsatzkräfte. In Türkheim im Unterallgäu ist ein Restmülllager in Brand geraten. Das Ganze ist auf dem Gelände eines Recyclingunternehmens passiert. Zwei Bagger mussten den Müll umschichten. Landwirte und Bauunternehmen haben mit Wasserfässern ausgeholfen. Der Schaden liegt im sechsstelligen Bereich. Die Brandursache ist noch unklar. An den Alpen kann es regnen oder gewittern. Das lässt aber später nach. Ansonsten ist's trocken. Und so bleibt es auch in der Nacht. Später gehen die Temperaturen runter auf 19 bis 13 Grad. Die nächsten Tage wird es noch eine Ecke heißer als heute. Morgen bekommen wir bis zu 35, am Dienstag bis zu 37 Grad. Zwischendrin kann es immer mal wieder das ein oder andere Hitzegewitter geben, vor allem im Westen und in den Bergen.

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1: Ich bin Helen Martin. Die AfD ist in mehreren Umfragen aktuell die stärkste Kraft. Für CSU-Chef Söder hat das verschiedene Gründe, zum Beispiel, dass seiner Meinung nach nicht genug abgeschoben wird. Im ARD-Sommerinterview sagte Bayerns Ministerpräsident:
2: Das berühmte Stadtbild, von dem viele reden, hat sich noch nicht so verändert. Es sind weniger Menschen dazugekommen, aber es sind immer noch sehr viele da, wo sie eigentlich kein Aufenthaltsrecht haben. Und diejenigen müssen dann auch zurückgeführt werden. Das machen wir jetzt in Deutschland sehr, sehr stark.
1: Um die AfD zu bekämpfen, brauche man außerdem eine erfolgreiche Wirtschaftspolitik, so Söder weiter. Starke Rauchwolken, Straßensperrungen und mehr als 170 Einsatzkräfte. In Türkheim im Unterallgäu ist ein Restmülllager in Brand geraten. Das Ganze ist auf dem Gelände eines Recyclingunternehmens passiert. Zwei Bagger mussten den Müll umschichten. Landwirte und Bauunternehmen haben mit Wasserfässern ausgeholfen. Der Schaden liegt im sechsstelligen Bereich. Die Brandursache ist noch unklar. An den Alpen kann es regnen oder gewittern. Das lässt aber später nach. Ansonsten ist es trocken. Und so bleibt es auch in der Nacht. Später gehen die Temperaturen runter auf 19 bis 13 Grad. Die nächsten Tage wird es noch eine Ecke heißer als heute. Morgen bekommen wir bis zu 35, am Dienstag bis zu 37 Grad. Zwischendrin kann es immer mal wieder das ein oder andere Hitzegewitter geben, vor allem im Westen und in den Bergen.

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1: Ich bin Joshua Heise. Die Spritpreise sind ja wieder deutlich gestiegen und CSU-Chef Söder bezweifelt deshalb, dass die 12-Uhr-Regel wirklich funktioniert. Das hat der bayerische Ministerpräsident im ARD-Sommer-Interview gesagt. Ursula Winkler berichtet.
2: Seit dem Beginn des Iran-Kriegs und der Blockade in der Straße von Hormuz sind die Spritpreise stark gestiegen. Der Tankrabatt hatte sie vorübergehend etwas gedrückt, aber eine baldige Neuauflage der Steuersenkung kann sich Söder nicht vorstellen. Sollten sich die Preise an den Zapfsäulen aber auch in den kommenden Monaten nicht entspannen, wäre er offen für weitere Maßnahmen wie einen Spritpreisdeckel oder eine Übergewinnsteuer für die Mineralölkonzerne.
1: Bei den Löscharbeiten des Waldbrands in Griechenland sind zwei Hubschrauber zusammengestoßen. Dabei sind die Piloten des einen Hubschraubers ums Leben gekommen, die Piloten des anderen haben überlebt. Derweil hat das Auswärtige Amt eine Warnung an alle deutschen Urlauber rausgegeben, die in der Region westlich von Athen sind. Sie sollen zum Beispiel immer eine Powerbank dabei haben und sich an die Vorgaben der Behörden halten. Auch in Bayern kämpfen seit Tagen Einsatzkräfte an verschiedenen Orten gegen Waldbrände. In den Chiemgauer Alpen laufen Nachlöscharbeiten. Am Johannisberg in der Oberpfalz ist das Feuer unter Kontrolle, aber noch nicht ganz gelöscht. 7 Feuerwehrleute sind beim Einsatz bisher verletzt worden. Auch in den nächsten Tagen bleibt die Waldbrandgefahr in Bayern hoch. Immer mehr Menschen nutzen ja die Abnehmspritze, um Gewicht zu verlieren. Die Vorsitzende des Bundesausschusses von Ärzten, Kliniken und Krankenkassen, Oppendrenk, ist offen dafür, dass die Kassen die Kosten dafür übernehmen. Dem Spiegel hat sie gesagt, dass die Debatte in Deutschland über Adipositas rückständig sei. Bislang fallen Abnehmspritzen unter sogenannte Lifestyle-Arzneimittel. Die Schauer und Gewitter an den Alpen lassen nach, ansonsten ist es trocken. Und so bleibt's auch die ganze Nacht über bei Tiefstwerten zwischen 19 und 13 Grad. Die nächsten Tage wird's noch eine Ecke heißer als heute. Morgen bekommen wir bis zu 35, am Dienstag bis zu 37 Grad. Zwischendrin kann's immer wieder mal das ein oder andere Hitzegewitter geben, vor allem im Westen und in den Bergen.

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1: Ich bin Joshua Heise. Die Spritpreise sind ja wieder deutlich gestiegen und CSU-Chef Söder bezweifelt deshalb, dass die 12-Uhr-Regel wirklich funktioniert. Das hat der bayerische Ministerpräsident im ARD-Sommer-Interview gesagt. Ursula Winkler berichtet.
2: Seit dem Beginn des Irankriegs und der Blockade in der Straße von Hormuz sind die Spritpreise stark gestiegen. Der Tankrabatt hatte sie vorübergehend etwas gedrückt, aber eine baldige Neuauflage der Steuersenkung kann sich Söder nicht vorstellen. Sollten sich die Preise an den Zapfsäulen aber auch in den kommenden Monaten nicht entspannen, wäre er offen für weitere Maßnahmen wie einen Spritpreisdeckel oder eine Übergewinnsteuer für die Mineralölkonzerne.
1: Auch in Bayern kämpfen seit Tagen Einsatzkräfte an verschiedenen Orten gegen Waldbrände. In den Chiemgauer Alpen laufen Nachlöscharbeiten. Am Johannisberg in der Oberpfalz ist das Feuer unter Kontrolle, aber noch nicht ganz gelöscht. 7 Feuerwehrleute sind beim Einsatz bisher verletzt worden. Auch in den nächsten Tagen bleibt die Waldbrandgefahr in Bayern hoch. Die Schauer und Gewitter an den Alpen lassen nach, ansonsten ist es trocken. Und so bleibt's auch die ganze Nacht über bei Tiefstwerten zwischen 19 und 13 Grad. Die nächsten Tage wird's noch eine Ecke heißer als heute. Morgen bekommen wir bis zu 35, am Dienstag bis zu 37 Grad. Zwischendrin kann es immer wieder mal das ein oder andere Hitzegewitter geben, vor allem im Westen und in den Bergen.

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1: Ich bin Joshua Heise. Wegen der Waldbrände in Griechenland weist das Auswärtige Amt Reisende auf mögliche Gefahren hin. Urlauber sollten sich stets über das Wetter informieren und Notfallbenachrichtigungen auf dem Handy anstellen, heißt es auf der Internetseite des Ministeriums. Ursula Winkler berichtet.
2: Das Amt wies auch darauf hin, dass es auf der Reise zu Straßensperren oder Evakuierungen kommen kann. Seit Tagen kämpfen die Feuerwehrleute in Griechenland gegen die Flammen. Vor allem bei einem Großbrand nahe der Hauptstadt Athen. Dort kollidierten Medienberichte zufolge nun auch noch zwei Löschhubschrauber in der Luft und stürzten ab. Die Crew der einen Maschine überlebte das Unglück.
1: Im Berliner Tiergarten sind am Abend rund 1000 Menschen zu einer Mahnwache zusammengekommen. Am Tatort des islamistischen Anschlags vom 25. Juli gedachten sie der getöteten Frau und den 31 Verletzten. Die Teilnehmenden forderten unter anderem die Aufnahme des Schutzes queerer Menschen im Grundgesetz sowie ein Berliner Gewalthilfegesetz. Zwischen Österreich und der Schweiz liegt das kleine Fürstentum Liechtenstein. Und genau dieses kleine Land ist jetzt Opfer eines großen Cyberangriffs geworden. Nach Regierungsangaben wurde das Verzeichnis wirtschaftlich berechtigter Personen angegriffen und die Daten von 31.000 Menschen abgegriffen. Insgesamt leben rund 41.000 Menschen in Liechtenstein. Die spanische Exklave Ceuta findet langsam in den Alltag zurück. Was bleibt, sind 3000 Sicherheitskräfte, die wegen des Ansturms Zehntausender Migranten in das Gebiet in Nordafrika entsendet wurden. Unterdessen ist die Zahl der Menschen, die bei dem Versuch nach Ceuta zu gelangen umgekommen sind, auf 72 gestiegen. Einsatzkräfte suchen im Meer nach weiteren Leichen. Die Schauer und Gewitter an den Alpen lassen nach, ansonsten ist es trocken. Und so bleibt's auch die ganze Nacht über bei Tiefstwerten zwischen 19 und 13 Grad. Die nächsten Tage wird's noch eine Ecke heißer als heute. Morgen bekommen wir bis zu 35, am Dienstag bis zu 37 Grad. Zwischendrin kann es immer wieder mal das ein oder andere Hitzegewitter geben, vor allem im Westen und in den Bergen.

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1: Ich bin Joshua Heise. Wegen der Waldbrände in Griechenland weist das Auswärtige Amt Reisende auf mögliche Gefahren hin. Urlauber sollten sich stets über das Wetter informieren und Notfallbenachrichtigungen auf dem Handy anstellen, heißt es auf der Internetseite des Ministeriums. Ursula Winkler berichtet.
2: Das Amt wies auch darauf hin, dass es auf der Reise zu Straßensperren oder Evakuierungen kommen kann. Seit Tagen kämpfen die Feuerwehrleute in Griechenland gegen die Flammen. Vor allem bei einem Großbrand nahe der Hauptstadt Athen. Dort kollidierten Medienberichte zufolge nun auch noch zwei Löschhubschrauber in der Luft und stürzten ab. Die Crew der einen Maschine überlebte das Unglück.
1: Im Berliner Tiergarten sind am Abend rund 1000 Menschen zu einer Mahnwache zusammengekommen. Am Tatort des islamistischen Anschlags vom 25. Juli gedachten sie der getöteten Frau und den 31 Verletzten. Die Teilnehmenden forderten unter anderem die Aufnahme des Schutzes queerer Menschen im Grundgesetz sowie ein Berliner Gewalthilfegesetz. Die Schauer und Gewitter an den Alpen lassen nach, ansonsten ist es trocken. Und so bleibt's auch die ganze Nacht über bei Tiefstwerten zwischen 19 und 13 Grad. Die nächsten Tage wird's noch eine Ecke heißer als heute. Morgen bekommen wir bis zu 35, am Dienstag bis zu 37 Grad. Zwischendrin kann es immer wieder mal das ein oder andere Hitzegewitter geben, vor allem im Westen und in den Bergen.

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1: Ich bin Joshua Heise. Umweltstaatssekretär Flassbart hat für den nächsten Sommer einen nationalen Hitzeaktionsplan gefordert. Im ZDF fand der SPD-Politiker klare Worte.
2: Diejenigen, die immer mal wieder reden, dass der Klimaschutz doch vielleicht auch nicht zu ernst genommen werden darf, dass man die Dinge doch auch noch mal ein bisschen mit Augenmaß angehen soll, die produzieren das Leid von übermorgen.
1: Außerdem gab Flassbart dem Bundesrechnungshof die Schuld daran, dass viele Krankenhäuser keine Klimaanlagen haben. Der Rechnungshof hatte gesagt, dass die Bundesregierung mit einem entsprechenden Programm ihre Kompetenzen überschritten habe. Berufstätige sind 2025 so häufig wie noch nie wegen Stress krankgeschrieben gewesen. Nach Zahlen der Kaufmännischen Krankenkasse sind die Krankheitstage in dem Bereich seit 2017 um 80% gestiegen. Als Gründe nennt die KKH neben privaten Problemen zu hohes Arbeitspensum, Überstunden, Existenzängste und Konflikte am Arbeitsplatz. Die Union streitet intern über die Abschaffung der abschlagsfreien Rente nach 45 Beitragsjahren. Für Bayerns Ministerpräsident Söder kam der Gegenwind der Ost-MPs aus Sachsen, Sachsen-Anhalt und Thüringen überraschend. Alle hätten dem Rentenpaket zugestimmt, so der CSU-Chef im ARD-Sommerinterview. Die SPD, die die Abschaffung eh nicht wollte, ist laut Parteichefin Baas offen dafür, nachzuverhandeln. Die EU-Innenminister beraten am Dienstag über den Flüchtlingsansturm auf die spanische Exklave Ceuta. Die Grünen-Politikerin Nani mahnt dabei zu Aufklärung statt Populismus an. Es gebe Hinweise auf eine gesteuerte Aktion zur Spaltung Europas, sagte sie der Rheinischen Post. Während Spanien Schleppernetzwerke verantwortlich macht, sehen 22 EU-Staats- und Regierungschefs, darunter auch Kanzler Merz, Madrid in der Schuld. Die Schauer und Gewitter an den Alpen klingen ab, ansonsten ist's trocken bei Tiefstwerten zwischen 19 und 13 Grad. Zum Wochenstart wird's wieder richtig heiß. Heute bekommen wir bis zu 35, am Dienstag bis zu 37 Grad. Zwischendrin kann's immer wieder mal das ein oder andere Hitzegewitter geben, vor allem im Westen und in den Bergen.

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1: Ich bin Joshua Heise. Umweltstaatssekretär Flassbart hat für den nächsten Sommer einen nationalen Hitzeaktionsplan gefordert. Im ZDF fand der SPD-Politiker klare Worte.
2: Diejenigen, die immer mal wieder reden, dass der Klimaschutz doch vielleicht auch nicht zu ernst genommen werden darf, dass man die Dinge doch auch noch mal ein bisschen mit Augenmaß angehen soll, die produzieren das Leid von übermorgen.
1: Außerdem gab Flassbart dem Bundesrechnungshof die Schuld daran, dass viele Krankenhäuser keine Klimaanlagen haben. Der Rechnungshof hatte gesagt, dass die Bundesregierung mit einem entsprechenden Programm ihre Kompetenzen überschritten habe. Berufstätige sind 2025 so häufig wie noch nie wegen Stress krankgeschrieben gewesen. Nach Zahlen der kaufmännischen Krankenkasse sind die Krankheitstage in dem Bereich seit 2017 um 80% gestiegen. Als Gründe nennt die KKH neben privaten Problemen zu hohes Arbeitspensum, Überstunden, Existenzängste und Konflikte am Arbeitsplatz. Die Schauer und Gewitter an den Alpen klingen ab, ansonsten ist's trocken bei Tiefstwerten zwischen 19 und 13 Grad. Zum Wochenstart wird's wieder richtig heiß. Heute bekommen wir bis zu 35, am Dienstag bis zu 37 Grad. Zwischendrin kann es immer wieder mal das ein oder andere Hitzegewitter geben, vor allem im Westen und in den Bergen. Ja.

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1: Ich bin Joshua Heise. Die Dauerkrise in der Industrie macht vielen Beschäftigten körperlich und seelisch zu schaffen. In einer YouGov-Umfrage haben 44% von gestiegener Belastung berichtet, weitere 29% von teilweise mehr Stress. Hauptgründe sind Einsparungen und Personalabbau. Besonders betroffen ist die Produktion. Mehr als die Hälfte erwartet künftig noch höhere Anforderungen. Die AfD ist in mehreren Umfragen aktuell die stärkste Kraft. Für CSU-Chef Söder hat das verschiedene Gründe, zum Beispiel, dass seiner Meinung nach nicht genug abgeschoben wird. Im ARD-Sommerinterview sagte Bayerns Ministerpräsident:
2: Das berühmte Stadtbild, von dem viele reden, hat sich noch nicht so verändert. Es sind weniger Menschen dazugekommen, aber es sind immer noch sehr viele da, wo sie eigentlich kein Aufenthaltsrecht haben. Und diejenigen müssen dann auch zurückgeführt werden. Das machen wir jetzt in Deutschland sehr, sehr stark.
1: Um die AfD zu bekämpfen, brauche man außerdem eine erfolgreiche Wirtschaftspolitik, so Söder weiter. Starke Rauchwolken, Straßensperrungen und mehr als 170 Einsatzkräfte. In Türkheim im Unterallgäu ist ein Restmülllager in Brand geraten. Das Ganze ist auf dem Gelände eines Recyclingunternehmens passiert. Zwei Bagger mussten den Müll umschichten. Landwirte und Bauunternehmen haben mit Wasserfässern ausgeholfen. Der Schaden liegt im sechsstelligen Bereich. Die Brandursache ist noch unklar. Als wären die Löscharbeiten bei den Waldbränden in Griechenland nicht eh schon schwer genug, sind jetzt auch noch zwei Löschhubschrauber zusammengestoßen. Dabei sind zwei Piloten des einen Hubschraubers ums Leben gekommen, die beiden anderen haben überlebt. In der Region westlich von Athen breiten sich die Flammen immer weiter aus. Nach ersten Schätzungen ist seit Freitag eine Fläche von über 10.000 Hektar abgebrannt. Die Schauer und Gewitter an den Alpen klingen ab, ansonsten ist's trocken bei Tiefstwerten zwischen 19 und 13 Grad. Zum Wochenstart wird wieder richtig heiß. Heute bekommen wir bis zu 35, am Dienstag bis zu 37 Grad. Zwischendrin kann es immer wieder mal das ein oder andere Hitzegewitter geben, vor allem im Westen und in den Bergen.

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1: Ich bin Joshua Heise. Die Dauerkrise in der Industrie macht vielen Beschäftigten körperlich und seelisch zu schaffen. In einer YouGov-Umfrage haben 44% von gestiegener Belastung berichtet, weitere 29% von teilweise mehr Stress. Hauptgründe sind Einsparungen und Personalabbau. Besonders betroffen ist die Produktion. Mehr als die Hälfte erwartet künftig noch höhere Anforderungen. Starke Rauchwolken, Straßensperrungen und mehr als 170 Einsatzkräfte. In Türkheim im Unterallgäu ist ein Restmülllager in Brand geraten. Das Ganze ist auf dem Gelände eines Recyclingunternehmens passiert. Zwei Bagger mussten den Müll umschichten. Landwirte und Bauunternehmen haben mit Wasserfässern ausgeholfen. Der Schaden liegt im sechsstelligen Bereich. Die Brandursache ist noch unklar. Die Schauer und Gewitter an den Alpen klingen ab. Ansonsten ist's trocken bei Tiefstwerten zwischen 19 und 13 Grad. Zum Wochenstart wird es wieder richtig heiß. Heute bekommen wir bis zu 35, am Dienstag bis zu 37 Grad. Zwischendrin kann es immer wieder mal das ein oder andere Hitzegewitter geben, vor allem im Westen und in den Bergen.

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1: Ich bin Joshua Heise. Im Berliner Tiergarten sind am Abend rund 1000 Menschen zu einer Mahnwache zusammengekommen. Am Tatort des islamistischen Anschlags vom 25. Juli gedachten sie der getöteten Frau und den 31 Verletzten. Die Teilnehmenden forderten unter anderem die Aufnahme des Schutzes queerer Menschen im Grundgesetz sowie ein Berliner Gewalthilfegesetz. Wie steht die Union denn jetzt zur Frührente mit 63? Da gibt's verschiedene Ansichten. CSU-Chef Söder hat im ARD-Sommerinterview davor gewarnt, das ganze Rentenpaket aufzuschnüren. Bundesarbeitsministerin Baas hat im ZDF-Sommerinterview die Union aufgefordert, ihre Position zu klären. Ursula Winkler berichtet.
2: Arbeitsministerin Baas zeigte sich im ZDF offen dafür, das Paket nochmal aufzuschnüren. Die drei ostdeutschen CDU-Ministerpräsidenten Kretschmer, Schulze und Vogt wollen an der abschlagsfreien Frührente festhalten. Von der CDU-Spitze hieß es später allerdings nochmal, nein, die Union bleibe bei der Abschaffung. Auch Söder betonte im ARD-Sommerinterview, wie überrascht er über den Vorstoß der ostdeutschen CDU-Kollegen war.
1: Bei den Löscharbeiten des Waldbrands in Griechenland sind zwei Hubschrauber zusammengestoßen. Dabei sind die Piloten des einen Hubschraubers ums Leben gekommen, die Piloten des anderen haben überlebt. Derweil hat das Auswärtige Amt eine Warnung an alle deutschen Urlauber rausgegeben, die in der Region westlich von Athen sind. Sie sollen zum Beispiel immer eine Powerbank dabei haben und sich an die Vorgaben der Behörden halten. Mehr als 1800 Musikerinnen und Musiker haben in Nürnberg einen Weltrekordversuch gewagt. 72 Stunden wurde nonstop auf Posaunen gespielt. Dabei haben sich die Musiker in Gruppen abgewechselt. Sonntag früh um 9 Uhr war das XXL-Konzert vorbei. Jetzt muss noch das Rekordinstitut Deutschland den Weltrekord in der Jakobskirche offiziell bestätigen. Die Schauer und Gewitter an den Alpen klingen ab. Ansonsten ist's trocken bei Tiefstwerten zwischen 19 und 13 Grad. Zum Wochenstart wird's wieder richtig heiß. Heute bekommen wir bis zu 35, am Dienstag bis zu 37 Grad. Zwischendrin kann's immer wieder mal das ein oder andere Hitzegewitter geben, vor allem im Westen und in den Bergen.